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1: Ich bin Thomas Braut. Die Zahl der Todesopfer nach der heftigen Sturzflut in einer Gebirgsregion von Nepal ist auf mindestens 157 gestiegen. Hunderte Menschen werden noch vermisst, darunter auch viele Touristen. Die Wasser- und Schlammmassen richteten große Zerstörungen in Orten entlang eines Flusses an, der im Hochland von Tibet entspringt und die nepalesische Provinz Bagmati durchfließt. Auch in China kamen Menschen ums Leben. Die genaue Ursache für die Sturzflut ist noch unklar. Bundeskanzler Merz will die Rentenreform wie geplant umsetzen, trotz heftiger Kritik einiger CDU-Regierungschefs im Osten. Nach der Kabinettsklausur in Neu-Hardenberg hat Merz gleichzeitig alle zu mehr Zuversicht und Optimismus aufgerufen.
2: Positive Signale sieht Merz bereits. Die Wirtschaft wachse nämlich wieder. Auf jeden Fall will die Regierung ihr Reformpaket durchziehen. Ein Machtwort gab es nicht nur im Rentenstreit. Auch eine Zuckersteuer auf Zero-Getränke soll es nicht geben. Aber auch nicht mehr Geld für Hitzeschutz. Tatkraft, Geschlossenheit und gute Laune demonstriert die Koalition. Denn deren Umfragewerte sind weiter im Keller. Claudia Wächter, Nachrichtenredaktion.
1: Der aus der Rocky Horror Picture Show bekannte britische Schauspieler Tim Curry ist tot. Er starb im Alter von 80 Jahren. Das berichten mehrere Medien unter Berufung auf seine Managerin.
3: Ein außerirdischer Wissenschaftler in Frauenkleidern. Mit der Rolle des Dr. Frankenfurter machte sich Tim Curry unsterblich. Das Musical Rocky Horror Show sorgte Anfang der 70er im konservativen Großbritannien für mächtig Wirbel. Der Film dazu ist Kult. Auch in den 90ern sorgte Curry für eine Filmfigur, die keiner vergisst. Den bösen Clown Pennywise in der Stephen King-Verfilmung S. 2012 erlitt der Brite einen Schlaganfall und saß danach im Rollstuhl. Im vergangenen Jahr veröffentlichte er seine Autobiografie. Thomas Bremser, Redaktion.
1: In der französischen Stadt Caen ist ein Fahrer mit seinem Auto Medienberichten zufolge nach einem Streit in eine Menschenmenge gerast. Der Vorfall ereignete sich am späten Abend an einer Bushaltestelle in der Nähe des Bahnhofs. Mindestens ein Mensch soll zu Tode gekommen sein. Es gab 10 Verletzte. Die Polizei habe einen Verdächtigen festgenommen, hieß es. Die Stadt Caen liegt in der Normandie nahe der Atlantikküste.
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4: Frankfurt startet mit 18 Grad und noch ein paar Wolken in den frühen Morgen. Im Tagesverlauf wird es erst zäh unter bedecktem Himmel. Dann gibt es mittags einen kurzen Schauer und danach viel Sonne bei bis zu 32 Grad. Gegen Abend bleibt es schwülwarm und später ziehen wieder Wolken auf. In der Nacht sind dann auch ein paar Schauer und ein leichtes Gewitter drin.
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5: Derzeit keine Meldungen, weiterhin eine gute Fahrt. Ist euch sonst noch etwas aufgefallen an Staus oder Blitzer? Dann schickt uns eine WhatsApp an die 069 669 669 669. Gute Fahrt!
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1: Frankfurt startet mit 18 Grad und noch ein paar Wolken in den frühen Morgen. Im Tagesverlauf wird es erst zäh unter bedecktem Himmel. Dann gibt es mittags einen kurzen Schauer und danach viel Sonne bei bis zu 32 Grad. Gegen Abend bleibt es schwülwarm und später ziehen wieder Wolken auf. In der Nacht sind dann auch ein paar Schauer und ein leichtes Gewitter drin.
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2: Derzeit keine Meldungen, weiterhin eine gute Fahrt. Ist euch sonst noch etwas aufgefallen an Staus oder Blitzer? Dann schickt uns eine WhatsApp an die 069 669 669 669. Gute Fahrt!
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1: Jungfrau.
2: Hoffnung ist eine mächtige Kraft. Glauben Sie an bessere Zeiten und erkennen Sie, dass immer Licht im Dunkeln scheint.
1: Waage.
2: Heute können Sie sich durch Zielstrebigkeit und Entschlossenheit selbst verwirklichen. Nichts wird Sie aufhalten.
1: Skorpion.
2: Seien Sie heute besonders einfühlsam und offen für die Perspektiven anderer. So verhindern Sie möglicherweise einen verbitterten Streit.
1: Schütze.
2: Meditation kann heute für innere Ruhe und Frieden sorgen. Nehmen Sie sich Zeit für sich selbst in stressigen Situationen.
1: Steinbock.
2: Ihre Führungsfähigkeiten werden gebraucht. Übernehmen Sie Verantwortung und klettern Sie weiter auf der Karriereleiter nach oben.
1: Wassermann.
2: Vertiefen Sie die emotionale Verbindung zur Natur, um die Geduld zu stärken, welche Sie wie eine reife Ernte belohnt.
1: Fische.
2: Nutzen Sie heute den Tag, um über Ihre persönlichen Ziele und Träume nachzudenken. Selbstreflexion kann Ihnen dabei helfen, Ihre Lebensrichtung zu bestimmen.
1: Widder.
2: Heute können Sie sich durch Zielstrebigkeit und Entschlossenheit selbst verwirklichen. Nichts wird Sie aufhalten.
1: Stier.
2: Heute können Sie durch Ihre Hilfsbereitschaft anderen Menschen Gutes tun und positive Energien verbreiten.
1: Zwillinge.
2: Sie sehnen sich nach Erlebnissen. Nutzen Sie die Gelegenheit, um die Welt zu entdecken oder die Dinge aus neuen Perspektiven zu betrachten.
1: Krebs.
2: Eine Chance, Ihre Führungsqualitäten zu zeigen und andere zu inspirieren, steht bevor. Seien Sie selbstbewusst, um Ihr Team zum Erfolg zu führen.
1: Löwe.
2: Die Leidenschaft brennt heute besonders hell. Nutzen Sie sie, um der Liebe mehr Ausdruck zu verleihen.
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0: Schöne Grüße ins Ostend. Bei euch an der EZB haben wir die aktuelle Frankfurt-Temperatur mit 17,6 Grad gemessen.
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2: Ich bin David Büchner. Das Ausmaß der Katastrophe nach der heftigen Sturzflut in der Grenzregion zwischen Nepal und Tibet wird nun langsam klarer. Chinesische Behörden sprechen inzwischen von mehr als 550 Vermissten. Auch in Nepal werden hunderte Menschen vermisst, auch deutsche Touristen. Bislang ist von mehr als 160 Toten die Rede.
3: Die Bilder der Flutkatastrophe sind dramatisch. Braune Sturzbäche aus Geröll reißen ganze Brücken weg und lassen Ortschaften im Schlamm versinken. Die Helfer kommen in dem entlegenen Gebiet deshalb nur schwer voran. Chinas Staatsfernsehen berichtete von einer 1,5 Meter dicken Schlammwand, die den Helfern den Weg zu einem überspülten Grenzposten in Tibet erschwert. Wie es zu der Katastrophe kam, ist noch unklar. Vermutet wird bislang ein Gletschersturz als Auslöser. Aus Peking, Johannes Neudecker.
2: Rente, Steuern, Krankschreibungen. In den kommenden Wochen haben die Bundestagsfraktionen von Union und SPD große Reformvorhaben auf dem Tisch. In Münster wollen sich die Fraktionsspitzen in den nächsten Tagen bei einer Klausur auf diese Arbeit einschwören. Das Ziel? Eine gemeinsame Linie finden, die zuletzt teilweise verloren ging. Es wird gerade viel über Verbote für Jugendliche in den sozialen Medien diskutiert. Eine Umfrage der Technikerkrankenkasse unter 12- bis 17-Jährigen zeigt nun, die Hälfte der Jugendlichen selbst ist für Altersgrenzen bei Social Media.
4: Die Hälfte der Jugendlichen, die für eine Altersgrenze sind, plädiert im Schnitt für ein Verbot unter 14. In der Umfrage sagen auch 4 von 5 Jugendlichen, Social Media täte ihnen gut, 15% finden aber, die Nutzung tue ihnen nicht gut. Die meisten, über 70%, wollen mit Social Media einfach Spaß haben zum Zeitvertreib. Gut 60% nutzen es, um Kontakt mit Freunden zu halten. Gut 40% holen sich Inspiration für Sport, Reisen oder Essen. Knapp 40% folgen dabei Influencern. Ronny Tochau, Nachrichtenredaktion.
2: Wärmepumpe statt Ölheizung, Elektroauto statt Verbrenner. In Deutschland wollen wieder mehr Menschen privat in den Klimaschutz investieren. Das zeigt das jährliche Energiewendebarometer der Förderbank KfW. 2/3 der Haushalte sind demnach bereit zu handeln. Der mehrjährige Abwärtstrend ist damit gestoppt.
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0: Frankfurt startet mit dichten Wolken und 18 Grad in den Morgen. Im Tagesverlauf zieht die Temperatur kräftig an. Am Nachmittag sind bis zu 32 Grad drin. Dazu bleibt es erstmal meist trocken. Nur um die Mittagszeit ist kurz ein leichter Schauer dabei. In der Nacht wird es wieder unruhiger mit etwas Regen und auch Gewitterluft.
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5: Jetzt das Aktuellste aus der Radio Frankfurt Verkehrszentrale. Auf der A5 Frankfurt Richtung Kassel zwischen dem Nordwestkreuz Frankfurt und dem Bad Homburger Kreuz steht im Baustellenbereich ein defektes Wohnmobil. Bitte fahrt da besonders vorsichtig vorbei.
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1: Guten Morgen Frankfurt mit... 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
7: Also wenn ich am 14. September nicht zurück bin, dann holt lieber Hilfe. 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
1: Oh, der feine Herr macht Urlaub, aber auf ihn ist Verlass. 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
8: So sieht's aus, auch an diesem frühen Donnerstagmorgen, kurz nach 6. Ihr seid gerade schon beim Aufstehen. Tut euch ein bisschen schwer? Gar kein Problem, da liefern wir euch die richtige Musik. Dann geht's ganz easy. Rock vom Electric Light Orchestra hier. Hold on tight aus den 80ern.
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Schönen guten Morgen bei Radio Frankfurt, gleich 17:45 zum Start in euren Donnerstag. Der Power-Rock-Song You Get What You Give der New Radicals gilt als Teenage-Hymne der späten 90er und der Track hat noch eine weitere hohe Ehre erfahren. Bono und The Edge von U2 haben ihn in einem Anflug von Selbstironie bezeichnet als größten Song, den sie nicht selbst geschrieben haben. Songwriter Greg Alexander konnte gar nicht anders als geschmeichelt zu sein und meinte einfach nur, wow, das fühlt sich so an, als würde man von den Beatles Komplimente bekommen. Ich find's auch total schade, dass sich die Band nach ein paar Monaten aufgelöst hat, weil Greg Alexander keinen Bock mehr hatte auf kommerziellen Erfolg und mediale Ausschlachtung. Er hat dann lieber im Hintergrund für andere Künstler erfolgreich gearbeitet und Songs geschrieben. Hier ist aber You Get What You Give, die One-Hit-Wonder-Power-Pop-Hymne der New Radicals. Einer der besten Hits aller Zeiten bei Radio Frankfurt. Ja, und Badehose, check, Bikini, check, Sonnenbrille und Sonnencreme, check und dann noch das Handtuch dazu. Und wenn ihr diese Sachen jetzt ganz fix einpackt, dann seid ihr gut gerüstet für den Feierabend, um den dann noch im Schwimmbad zu verbringen.

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Guten Morgen, kurz vor 6:30. Wir Frühaufsteher sind ja gerne unter uns. Und in unseren Good News habe ich gleich ein echtes Naturschauspiel für euch, auf das ihr euch schon heute freuen dürft. Nur 2 Wochen nach der großen Sonnenfinsternis erwartet uns morgen nämlich eine partielle Mondfinsternis. Mehr gleich um 6:40 Uhr.

0: Schöne Grüße ins Ostend. Bei euch an der EZB haben wir die aktuelle Frankfurt-Temperatur mit 17,6 Grad gemessen.
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2: Mit Klaus Bente, guten Morgen. Nach den veröffentlichten Zahlen zu außergewöhnlichen Stimmenhäufungen bei der Frankfurter Kommunalwahl im März und der Wahl zur kommunalen Ausländervertretung fordert der Frankfurter FDP-Landtagsabgeordnete Yanki Pürsün eine unabhängige Untersuchung und Konsequenzen von den betroffenen Parteien. Im Raum steht der Verdacht, dass Briefwahlunterlagen organisiert, beschafft und nach Vorgabe ausgefüllt wurden. Genau das muss aufgeklärt werden, so Pürsün. Formal seien die Mandate zwar festgestellt, politisch stünden sie aber unter Legitimationsvorbehalt. Aufgrund einer Malaria-Erkrankung sind bereits zwei Mitarbeiter des Frankfurter Flughafens gestorben, berichten mehrere Medien. Ein Todesfall ereignete sich im Juli, ein anderer jetzt im August. Die Verstorbenen hatten sich offenbar durch in einem Flieger eingeschleppte Anopheles-Mücken mit Malaria infiziert. Darüber hinaus gibt es vier weitere Infizierte, so das Gesundheitsamt, die behandelt wurden und sich in keinem lebensgefährlichen Zustand befänden. Der extreme Hitzesommer des laufenden Jahres hat die Kapazitäten von Kliniken und Rettungsdiensten erheblich beansprucht. Vor diesem Hintergrund stand das Thema Hitze im Fokus der 5. Frankfurter Krankenhauskonferenz. Die jüngste Hitzewelle haben die beteiligten Akteure gemeinsam erfolgreich bewältigt. Sie hat aber zugleich deutlich gemacht, dass der Handlungsbedarf für die kommenden Sommer groß bleibt, sagte dazu Stadtkämmerer und Klinikdezernent Bastian Bergerhoff.
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0: Frankfurt startet mit dichten Wolken und 18 Grad in den Morgen. Im Tagesverlauf zieht die Temperatur kräftig an. Am Nachmittag sind bis zu 32 Grad drin. Dazu bleibt es erstmal meist trocken. Nur um die Mittagszeit ist kurz ein leichter Schauer dabei. In der Nacht wird es wieder unruhiger mit etwas Regen und auch Gewitterluft.
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3: Jetzt das Aktuellste aus der Radio Frankfurt Verkehrszentrale. Auf der A5 Frankfurt Richtung Kassel zwischen dem Nordwestkreuz Frankfurt und dem Bad Homburger Kreuz steht im Baustellenbereich ein defektes Wohnmobil. Bitte fahrt da besonders vorsichtig vorbei.
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1: Guten Morgen Frankfurt. 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Hier ist Marc Moosbrugger.
5: Der Urlaub dauert einfach noch bis zum 14. September. Das heißt, wir starten noch 2,5 Wochen jeden Morgen in den Tag. Ich freue mich riesig drauf und vor allem auch immer auf das Star-Aufgebot, das hier aufgefahren wird.
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0: Für euren unbeschwerten Start in diesen Donnerstag, Loy, The Way I Want It. Das sind die besten Hits aller Zeiten. Ein 80er Synthie-Pop-Klassiker wartet als nächstes auf euch von Real Life. Aber jetzt ausschließlich gute Nachrichten.
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0: Nur knapp 2 Wochen nach der großen Sonnenfinsternis erwartet uns morgen ganz früh direkt das nächste Himmelsspektakel. Eine partielle Mondfinsternis diesmal. Wenn ihr ab etwa 4:30 am frühen Morgen in den Himmel schaut, dann könnt ihr live beobachten, wie der Vollmond fast vollständig im Schatten der Erde verschwindet. Um kurz nach 6 Uhr ist der Höhepunkt erreicht, dann sind unglaubliche 93% des Mondes bedeckt. Zwar wird es diesmal kein klassischer, kompletter, roter Blutmond, aber an den Rändern kann die Mondscheibe trotzdem wunderschön kupferfarben leuchten. Und das Beste daran, ihr braucht dafür weder ein Fernrohr noch eine Spezialausrüstung. Ihr müsst einfach morgen früh aus dem Fenster glotzen, den magischen Anblick genießen und staunen. Stellt euch also auf jeden Fall euren Wecker und startet mit diesem faszinierenden Himmelskino und mit uns natürlich morgen in den Freitag. Eine spektakuläre partielle Mondfinsternis um kurz nach 6 in der Früh.
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0: Hallo nach Gut Leutviertel. Bei euch am Westhafen Tower haben wir die aktuelle Frankfurt-Temperatur mit 17,6 Grad gemessen.
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3: Ich bin Bobbit Büchner. Nach der gewaltigen Sturzflut im Himalaya-Gebiet ist die Zahl der Vermissten allein in Nepal auf über 800 gestiegen. Damit steigt die Zahl der Vermissten in Nepal und China auf mehr als 1300. Die Behörden dort können auch 350 Touristen nicht erreichen. Nach Angaben von Trekkingagenturen befinden sich darunter 8 deutsche Staatsangehörige. Was die Flutwelle ausgelöst hat, wird noch untersucht. Rente, Steuern, Gesundheit und Pflege. In den kommenden Wochen haben die Bundestagsfraktionen von Union und SPD große Reformvorhaben auf dem Tisch. In Münster wollen sich die Fraktionsspitzen in den nächsten Tagen auf die genaue Ausgestaltung des bereits beschlossenen Reformpakets vorbereiten.
4: Es geht darum, eine gemeinsame Linie zu finden. Dennoch wird gestritten, zum Beispiel über die Steuerreform. Und dann ist da auch noch die geplante Abschaffung der Rente mit 63. Der Kanzler hat zwar nun ein Machtwort gesprochen, Tenor, wir ziehen das durch, wie angedacht. Doch es gibt weiterhin Widerstand gegen die Pläne, vor allem im Osten. Da stehen auch Landtagswahlen an. Und es wird sich wohl erst danach zeigen, ob die Regierung auf Kurs bleibt. Claudia Wächter, Nachrichtenredaktion.
3: In der französischen Stadt Caen ist ein Fahrer mit seinem Auto Medienberichten zufolge nach einem Streit in eine Menschenmenge gerast. Mindestens ein Mensch soll bei dem Angriff gestern Abend getötet worden sein. Es gab 10 Verletzte. Die Polizei habe einen Verdächtigen festgenommen, hieß es. Und zum Sport. In Monaco wird heute die Ligaphase der Fußball Champions League ausgelost. Aus Deutschland sind Bayern München, Borussia Dortmund, RB Leipzig und der VfB Stuttgart dabei.
5: Die Bayern sind in Top 1, Dortmund in Top 2, Leipzig und Stuttgart in der Nummer 3 und 4. Jede Mannschaft bekommt 2 Gegner pro Topf zugelost, 4 Heim- und 4 Auswärtsspiele. Das bedeutet, auch die Bayern im ersten Topf treffen in der Ligaphase auf 2 Schwergewichte, wie zum Beispiel Titelverteidiger Paris, Real Madrid, Manchester City oder Barcelona. Die besten 8 Teams der Gruppenphase stehen direkt im Achtelfinale. Die Plätze 9 bis 24 müssen in die Playoffs. Thomas Thonfeld, Nachrichtenredaktion.
3: Der erste Spieltag der Ligaphase beginnt dann am 8. September.
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0: Frankfurt startet heute früh mit dichten Wolken und noch frischen 17 Grad. Im Tagesverlauf zieht das Thermometer aber ordentlich an, bis auf 32 Grad. Dazu bleibt es meist bedeckt. Morgen wird es deutlich gemäßigter mit rund 27 Grad. Allerdings mischen sich immer mal wieder leichter Regen und auch ein paar Gewitter rein.
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6: Jetzt das Aktuellste aus der Radio Frankfurt Verkehrszentrale. Auf der A5 Frankfurt Richtung Kassel zwischen Nordwestkreuz Frankfurt und Bad Homburger Kreuz steht im Baustellenbereich ein defektes Wohnmobil. Fahrt da bitte besonders vorsichtig ran. Auf der Hanauer Landstraße auf der B8 zwischen Gewerbehof Hafen und Frankfurt Ost habt ihr dichten Verkehr. Da ist stockender Verkehr.
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2: Guten Morgen Frankfurt mit... 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
7: Kalimera, meine Freunde. Ich mach grad ein bisschen Urlaub, also erholt euch mal gut von mir. Und ich bin dann ab dem 14. September zurück.
2: Gut, dass wir noch einen anderen Marc haben. Hier ist Marc Moosbrugger.
8: Na und praktisch für euch vor allem, denn dann habt ihr den gleichen Vornamen wenigstens, der euch weckt am Morgen. Einen schönen Start in diesen Donnerstag wünsche ich euch. Ich habe einen entspannten Popsong jetzt von George Michael, nämlich Freedom. Und der gibt euch Kraft, wenn ihr gerade eine neue Packung Milch öffnet. Oder noch viel schlimmer, jemand hat das Marmeladenglas einfach viel zu fest zugedreht.
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Euch einen schönen Donnerstagmorgen. Es ist gleich 6:45. Hier ist Radio Frankfurt. Dieter Bohlen. Dieser Mann ist ja überzeugt von allem, was er macht. Aber das war nicht immer so. Bei Sherry Sherry Lady, da war der große Dieter Bohlen null überzeugt von dem Song. Auch sein Umfeld nicht. Dann hat er die Nummer aber an seinen Bandpartner Thomas Anders geschickt und der war begeistert und hat Dieter Bohlen davon überzeugt, den Song rauszubringen. Sherry Sherry Lady, übrigens als einzige Single aus dem Album Let's Talk About Love. Und das Ding ist ein Mega-Erfolg geworden. Dann war auch Dieter Bohlen überzeugt und hat Thomas Anders mit Lob überschüttet. Da hast du hundertprozentig den richtigen Riecher gehabt. Also hier ist einer der besten Hits aller Zeiten bei Radio Frankfurt. Sherry Sherry Lady. Und dabei könnt ihr perfekt die Cornflakes oder das Müsli wegknuspern. Oder vielleicht seid ihr auch gerade schon dabei, den letzten Rest Milch leer zu schlürfen.

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0: Hallo nach Gut Leutviertel. Bei euch am Westhafen Tower haben wir die aktuelle Frankfurt-Temperatur mit 17,6 Grad gemessen.
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2: Mit Klaus Wente, guten Morgen. Nach den veröffentlichten Zahlen zu außergewöhnlichen Stimmenhäufungen bei der Frankfurter Kommunalwahl im März und der Wahl zur kommunalen Ausländervertretung fordert der Frankfurter FDP-Landtagsabgeordnete Yanki Pürsün eine unabhängige Untersuchung und Konsequenzen von den betroffenen Parteien. Im Raum steht der Verdacht, dass Briefwahlunterlagen organisiert, beschafft und nach Vorgabe ausgefüllt wurden. Genau das muss aufgeklärt werden, so Pürsün. Formal seien die Mandate zwar festgestellt, politisch stünden sie aber unter Legitimationsvorbehalt. Aufgrund einer Malariaerkrankung sind bereits zwei Mitarbeiter des Frankfurter Flughafens gestorben, berichten mehrere Medien. Ein Todesfall ereignete sich im Juli, ein anderer jetzt im August. Die Verstorbenen hatten sich offenbar durch in einem Flieger eingeschleppte Anopheles-Mücken mit Malaria infiziert. Darüber hinaus gibt es vier weitere Infizierte, so das Gesundheitsamt, die behandelt wurden und sich in keinem lebensgefährlichen Zustand befänden. Der extreme Hitzesommer des laufenden Jahres hat die Kapazitäten von Kliniken und Rettungsdiensten erheblich beansprucht. Vor diesem Hintergrund stand das Thema Hitze im Fokus der 5. Frankfurter Krankenhauskonferenz. Die jüngste Hitzewelle haben die beteiligten Akteure gemeinsam erfolgreich bewältigt. Sie hat aber zugleich deutlich gemacht, dass der Handlungsbedarf für die kommenden Sommer groß bleibt, sagte dazu Stadtkämmerer und Klinikdezernent Bastian Bergerhoff.
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0: Frankfurt startet heute früh mit dichten Wolken und noch frischen 17 Grad. Im Tagesverlauf zieht das Thermometer aber ordentlich an, bis auf 32 Grad. Dazu bleibt es meist bedeckt. Morgen wird es deutlich gemäßigter mit rund 27 Grad. Allerdings mischen sich immer mal wieder leichter Regen und auch ein paar Gewitter rein.
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3: Jetzt das Aktuellste aus der Radio Frankfurt Verkehrszentrale. Auf der A5 Frankfurt Richtung Kassel zwischen Nordwestkreuz Frankfurt und Bad Homburger Kreuz steht im Baustellenbereich ein defektes Wohnmobil. Fahrt da bitte besonders vorsichtig ran. Auf der Hanauer Landstraße auf der B8 zwischen Gewerbehof Hafen und Frankfurt Ost habt ihr dichten Verkehr. Da ist stockender Verkehr.
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5: Ja, der Marc ist anders. Der schreibt sich nämlich mit C statt mit K. Aber ansonsten ist gar nicht so viel anders hier. Wir haben weiterhin die größten Stars und ihre besten Hits, die euch zum Start in den Tag begrüßen.
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0: Mit coolem Rockets rein in euren Donnerstag. Ich wünsche euch einen schönen guten Morgen. Chumbawamba, Tap Thumping, die besten Hits aller Zeiten. Entspannter Pop als nächstes von Michael Schulte.
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0: Für den folgenden Fact könnt ihr schon mal den Senf bereithalten. Frankfurt ist die Geburtsstätte des beliebten Hotdogs. Die Frankfurter Wurst, die gilt als Vorfahre des modernen Hotdogs. Der Legende nach wurden diese leckeren Happen erstmals bei kaiserlichen Krönungen im 15. Jahrhundert serviert. Das nenne ich mal einen königlichen Snack. Während der genaue Ursprung heiß diskutiert wird, kleines Wortspiel am Rande, produziert Frankfurt diese Würstchen schon seit über 500 Jahren. Aber hier kommt der saftige Teil. In der jüngeren Vergangenheit soll ein Metzger aus Coburg im Jahr 1847 in Frankfurt den Hotdog als Vorläufer des Frankfurter Würstchens erfunden haben. Der soll nämlich warme Würstchen in einem weichen Brötchen verkauft haben. Also wenn ihr heute in die Mittagspause geht, dann wisst ihr, was ihr essen werdet. Denn dann ist es doch fast so, als würde man in echte Geschichte beißen.
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0: Hallo nach Bockenheim. Bei euch an der Bockenheimer Warte haben wir die aktuelle Frankfurt-Temperatur mit 17,4 Grad gemessen.
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3: Ich bin Babette Büchner. Nach der Sturzflut im Himalaya steigt die Zahl der

0: Vermissten immer weiter. Nach offiziellen Angaben werden in Nepal und China nun mehr als 1.300 Menschen gesucht. Auch viele Touristen sind nicht erreichbar, auch aus Deutschland.
1: Laut nepalesischen Angaben sollen 8 Deutsche unter den Vermissten sein. Wie es ihnen geht und wo sie sich befinden, ist völlig unklar. Laut den Behörden in Nepal sind eine ganze Reihe von Nationalitäten unter den Vermissten. Viele Menschen kommen aus Indien, es werden aber auch US-Amerikaner, Briten und Australier vermisst. Das Gebiet ist ja sehr beliebt bei Wanderern, aber auch bei Pilgern, die zu einem heiligen Berg nach Tibet wollen. Aus Peking, Johannes Neudecker.
0: Bundeskanzler Friedrich Merz hat heute zu einem kleinen EU-Gipfel zur Haushaltsplanung eingeladen. Im Kanzleramt treffen sich Staats- und Regierungschefs der Länder, die wie Deutschland den von der EU-Kommission vorgeschlagenen Finanzrahmen für 2028 bis 2034 deutlich verkleinern wollen. Dazu gehören die Niederlande, Dänemark, Österreich, Finnland, Belgien und Schweden. Es wird gerade viel über Social-Media-Verbote für Jugendliche diskutiert. Eine Umfrage der Technikerkrankenkasse unter 12- bis 17-Jährigen zeigt nun, 47% der Jugendlichen selbst ist für eine Altersgrenze.
2: Die Hälfte der Jugendlichen, die für eine Altersgrenze sind, plädiert im Schnitt für ein Verbot unter 14. In der Umfrage sagen auch 4 von 5 Jugendlichen, Social Media täte ihnen gut, 15% finden aber, die Nutzung tue ihnen nicht gut. Die meisten, über 70%, wollen mit Social Media einfach Spaß haben zum Zeitvertreib. Gut 60% nutzen es, um Kontakt mit Freunden zu halten, gut 40% holen sich Inspiration für Sport, Reisen oder Essen. Knapp 40% folgen dabei Influencern. Ronny Tochau, Nachrichtenredakteur.
0: Bis Sonntag wird es laut und bunt in den Kölner Messehallen. Ab heute dürfen hunderttausende Gaming-Fans kommen. Es ist der erste Publikumstag auf der Gamescom. Das Leitthema der weltgrößten Computerspiel- und Videospielmesse lautet in diesem Jahr: Games machen Lust auf Zukunft. Auch Bundespräsident Frank-Walter Steinmeier wird heute erwartet.
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4: Frankfurt startet noch mit dicker Wolkendecke und 18 Grad in den Morgen. Aber im Laufe des Tages wird's richtig warm. Bis zum Nachmittag klettert das Thermometer auf 32 Grad. Dazu bleibt es überwiegend bedeckt. In der Nacht ziehen erst etwas Regen und später auch ein leichtes Gewitter durch. Und morgen liegen die Werte dann bei 20 bis 27 Grad.
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5: Jetzt das Aktuellste aus der Radio Frankfurt Verkehrszentrale. Auf der A661 Bad Homburg Richtung Darmstadt zwischen dem Bad Homburger Kreuz und Eckenheim staut es sich. Ihr braucht mindestens 7 Minuten länger. Auf der A661 Darmstadt Richtung Bad Homburg zwischen Friedberger Landstraße und Eckenheim stockt es. Auf der A3 Würzburg Richtung Frankfurt zwischen Hanau und Offenbach ebenfalls stockender Verkehr. Die A66 Fulda Richtung Frankfurt ist zwischen Maintal-Bischofsheim und Bergen-Enkheim dicht, auch da nur stockend unterwegs.
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7: Also wenn ich am 14. September nicht zurück bin, dann holt lieber Hilfe. Ansonsten kann ich euch beruhigen, bis dahin bin ich einfach nur im Urlaub.
8: Oh, der feine Herr macht Urlaub, aber auf ihn ist Verlass. Hier ist Marc Moosbrugger.
9: Ich brauche keinen Urlaub, ich brauche einfach nur richtig gute Musik und die liefern wir euch. Jetzt ein Power-Song aus den 80ern, der geht einfach immer sowas von ab, finde ich. Laura Branigan mit Gloria. Und bei der Nummer, da könnt ihr richtig kräftig in die Hände spucken bei euch auf der Baustelle. Bis zur ersten Frühstückspause ist es auf jeden Fall nicht mehr lang.
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Guten Morgen euch, gleich 7:45 bei Radio Frankfurt am Donnerstag. Die längste Aufnahme in der Geschichte der Backstreet Boys steckt im nächsten Song. Eigentlich hat der Wurm drin gesteckt, weil Brian Littrell und AJ McLean erkältet waren. Ausgerechnet die beiden Leadsänger des Songs. Über ganze 2 Wochen musste das Band der Aufnahmen immer wieder manuell zurückgespult werden, um trotz Krankheit neue Gesangsspuren hinzuzufügen. Aber dieser Prozess, der hat dem Song nicht geschadet. Ganz im Gegenteil, diese Hingabe an ihre Musik und die Herausforderungen, die sie während der Aufnahmen bewältigt haben, verleiht der Geschichte des Songs zusätzliche Tiefe. Hier ist einer der besten Hits aller Zeiten bei Radio Frankfurt von den Backstreet Boys, I'll Never Break Your Heart. Und wenn ihr gerade unentschlossen vor dem Kleiderschrank steht, diesen Song geben wir euch jetzt noch Zeit, euch zu entscheiden.

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Morgen am Donnerstag, kurz vor 8:30 haben wir's. Wir Frühaufsteher sind ja gerne unter uns. Ich habe heute ein echtes Naturschauspiel für euch, auf das ihr euch schon jetzt freuen dürft in unseren Good News. Nur 2 Wochen nach der großen Sonnenfinsternis erwartet euch morgen nämlich direkt das nächste Himmelsspektakel. Eine partielle Mondfinsternis. Gleich mehr um 8:40 Uhr.

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1: Hallo nach Bockenheim. Bei euch an der Bockenheimer Warte haben wir die aktuelle Frankfurt-Temperatur mit 17,4 Grad gemessen.
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3: Mit Klaus Bente, guten Morgen. Nach den veröffentlichten Zahlen zu außergewöhnlichen Stimmenhäufungen bei der Frankfurter Kommunalwahl im März und der Wahl zur kommunalen Ausländervertretung fordert der Frankfurter FDP-Landtagsabgeordnete Yanki Pürsün eine unabhängige Untersuchung und Konsequenzen von den betroffenen Parteien. Im Raum steht der Verdacht, dass Briefwahlunterlagen organisiert, beschafft und nach Vorgabe ausgefüllt wurden. Genau das muss aufgeklärt werden, so Pürsün. Formal seien die Mandate zwar festgestellt, politisch stünden sie aber unter Legitimationsvorbehalt. Aufgrund einer Malaria-Erkrankung sind bereits zwei Mitarbeiter des Frankfurter Flughafens gestorben, berichten mehrere Medien. Ein Todesfall ereignete sich im Juli, ein anderer jetzt im August. Die Verstorbenen hatten sich offenbar durch in einem Flieger eingeschleppte Anopheles-Mücken mit Malaria infiziert. Darüber hinaus gibt es 4 weitere Infizierte, so das Gesundheitsamt, die behandelt wurden und sich in keinem lebensgefährlichen Zustand befänden. Der extreme Hitzesommer des laufenden Jahres hat die Kapazitäten von Kliniken und Rettungsdiensten erheblich beansprucht. Vor diesem Hintergrund stand das Thema Hitze im Fokus der 5. Frankfurter Krankenhauskonferenz. Die jüngste Hitzewelle haben die beteiligten Akteure gemeinsam erfolgreich bewältigt. Sie hat aber zugleich deutlich gemacht, dass der Handlungsbedarf für die kommenden Sommer groß bleibt, sagte dazu Stadtkämmerer und Klinikdezernent Bastian Bergerhoff.
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1: Frankfurt startet noch mit dicker Wolkendecke und 18 Grad in den Morgen. Aber im Laufe des Tages wird's richtig warm. Bis zum Nachmittag klettert das Thermometer auf 32 Grad. Dazu bleibt es überwiegend bedeckt. In der Nacht ziehen erst etwas Regen und später auch ein leichtes Gewitter durch. Und morgen liegen die Werte dann bei 20 bis 27 Grad.
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4: Jetzt das Aktuellste aus der Radio Frankfurt Verkehrszentrale. Auf der A661 Bad Homburg Richtung Darmstadt zwischen dem Bad Homburger Kreuz und Eckenheim staut es sich. Ihr braucht mindestens 7 Minuten länger. Auf der A661 Darmstadt Richtung Bad Homburg zwischen Friedberger Landstraße und Eckenheim stockt es. Auf der A3 Würzburg Richtung Frankfurt zwischen Hanau und Offenbach ebenfalls stockender Verkehr. Die A66 Fulda Richtung Frankfurt ist zwischen Maintal-Bischofsheim und Bergen-Enkheim dicht, auch da nur stockend unterwegs.
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6: Der Urlaub dauert einfach noch bis zum 14. September. 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Ich freue mich riesig drauf und vor allem auch immer auf das Star-Aufgebot, das hier aufgefahren wird.
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0: guten Laune-Vibes kommen von Bruno Mars heute Morgen. Das sind die besten Hits aller Zeiten. Einen schönen Start in den Donnerstag wünsche ich euch. Mit einem Rio Reiser-Klassiker als nächstes, dem König von Deutschland. Aber erstmal ausschließlich gute Nachrichten.
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0: Nur knapp 2 Wochen nach der großen Sonnenfinsternis erwartet uns morgen ganz früh direkt das nächste Himmelsspektakel. Eine partielle Mondfinsternis diesmal. Wenn ihr ab etwa 4:30 am frühen Morgen in den Himmel schaut, dann könnt ihr live beobachten, wie der Vollmond fast vollständig im Schatten der Erde verschwindet. Um kurz nach 6 Uhr ist der Höhepunkt erreicht, dann sind unglaubliche 93% des Mondes bedeckt. Zwar wird es diesmal kein klassischer, kompletter, roter Blutmond, aber an den Rändern kann die Mondscheibe trotzdem wunderschön kupferfarben leuchten. Und das Beste daran, ihr braucht dafür weder ein Fernrohr noch eine Spezialausrüstung. Ihr müsst einfach morgen früh aus dem Fenster glotzen, den magischen Anblick genießen und staunen. Stellt euch also auf jeden Fall euren Wecker und startet mit diesem faszinierenden Himmelskino und mit uns natürlich morgen in den Freitag. Eine spektakuläre partielle Mondfinsternis um kurz nach 6 in der Früh.
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0: Hallo nach Niedereschbach. Bei euch im Gewerbegebiet haben wir die aktuelle Frankfurt-Temperatur mit 18,7 Grad gemessen.
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3: Ich bin Babette Büchner. Die Sturzflut im Grenzgebiet zwischen Nepal und China hat eine Spur der Zerstörung hinterlassen. Mehr als 1.300 Menschen werden inzwischen vermisst. Nach bisherigen Erkenntnissen besteht auch zu 8 deutschen Touristen kein Kontakt mehr. Was die Flutwelle ausgelöst hat, wird noch untersucht. Es gibt Vermutungen, eine Gletscherlawine könnte zunächst einen Fluss blockiert haben. Dadurch habe sich ein See gebildet, der dann über die Ufer getreten sei. Die Bundesregierung bereitet eine Steuer auf stark gezuckerte Getränke vor. Eine Umfrage für die Deutsche Presseagentur zeigt nun, die Deutschen sind bei dem Thema gespalten. 43% sind dafür, 44% dagegen.
4: Eine Zuckersteuer kommt aber nicht auf Cola Zero und Co. Ein internes Papier aus Klingbeils Finanzministerium hatte für ordentlich Wirbel gesorgt. Darin wurde vorgeschlagen, neben Colas und Limonaden unter anderem auch auf Zero- und Light-Getränke, Biermischgetränke und Haferdrinks eine Steuer zu erheben. Was aber kommen soll, ist im nächsten Jahr die Steuer auf gezuckerte Getränke. Die Einnahmen sollen in die Krankenkassen fließen, damit die Beiträge stabil bleiben. Aus Berlin, Tine Klimach.

0: Wärmepumpe oder E-Auto? Immer mehr Menschen in Deutschland wollen privat in den Klimaschutz investieren. Laut einer aktuellen Erhebung der Förderbank KfW sind etwa 2/3 der Haushalte dazu bereit.
1: Mehr Wind- und Sonnenenergie, weg von Kohle, Öl und Gas. Für die allermeisten ist das wichtig oder sogar extrem wichtig. Und viele Millionen Haushalte in Deutschland haben auch schon ein E-Auto oder eine Solaranlage auf dem Dach. Das Problem, viele würden gern, können sich aber klimafreundliche Technologien nicht leisten. Das Fazit der Experten, Leute mit geringem Einkommen werden bei der Energiewende abgehängt. Claudia Wächter, Nachrichtenredaktion.
0: Die japanische Künstlerin Yayoi Kusama ist im Alter von 97 Jahren gestorben. Sie sei schon vor 2 Wochen in einem Krankenhaus in Tokio gestorben, teilte das Yayoi Kusama Museum mit. International bekannt wurde Kusama mit ihren Polkadots genannten bunten Punkten, mit denen sie Objekte oder Alltagsgegenstände oder ganze Räume gestaltete. Eine Ausstellung zum Werk der Künstlerin in Köln hatten sich bis Anfang des Monats mehr als 450.000 Menschen angesehen.
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3: Frankfurt startet heute früh mit dichten Wolken und 19 Grad und später zieht das Thermometer richtig an. Am Nachmittag sind bis zu 32 Grad drin, dazu bleibt es erstmal überwiegend bedeckt. In der Nacht wird es unruhiger mit leichtem Regen, morgen dann deutlich kühler bei maximal 27 Grad und einzelnen Schauern sowie Gewitter.
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4: Jetzt das Aktuellste aus der Radio Frankfurt Verkehrszentrale. Auf der A661 Bad Homburg Richtung Darmstadt zwischen dem Bad Homburger Kreuz und Eckenheim staut es sich. Ihr braucht dort mindestens 12 Minuten länger. Auf der A661 Darmstadt Richtung Bad Homburg zwischen Frankfurt Ost und Frankfurt Friedberger Landstraße geht auch wenig, plant etwa 7 Minuten mehr ein. Auf der A3 Würzburg Richtung Frankfurt zwischen Hanau und Frankfurt Süd stockt der Verkehr. Auch auf der A648 Eschborn Richtung Frankfurt zwischen Rebstock und dem Anschluss Theodor-Heuss-Allee ist stockender Verkehr.
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7: Ja, das ist wirklich gut, denn ich kann euch den Tipp geben, heute unbedingt nochmal Badesachen mitzunehmen, damit ihr euch nach der Arbeit nochmal was Gutes im Schwimmbad tun könnt. Wir starten jetzt aber erstmal mit einem elektrischen Popsong in die Stunde von Savage Garden to the Moon and Back. Guten Morgen am Donnerstag.
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Guten Morgen, heute am Donnerstag, das ist Radio Frankfurt, es ist gleich 8:45. Sternenhimmel von Hubert K. Dieser Song erzählt eine zeitlose romantische Geschichte zweier Menschen, die sich unter einem weiten Sternenhimmel lieben. Eine Mischung aus Sehnsucht und Hoffnung. Besonders eindrucksvoll der Part: O Himmel, lass mich bei ihr sein, O Sterne, kann denn Liebe Sünde sein? Diese Zeilen fassen das Verlangen nach tiefer Verbindung in so eine richtig poetische Form und berühren bis heute unsere Herzen. Da fragt man sich doch zu Recht, in was für einem wunderschönen Moment Hubert K. diese Nummer eingefallen sein muss. Da muss ich euch aber leider enttäuschen. Die Idee dazu, die ist ihm so außergewöhnlich wie einfach gekommen. Hubert K. war auf einer langen Autofahrt, er musste mal rechts ranfahren und während seiner Pinkelpause hat's dann Klick bei ihm gemacht. Vermutlich halt unter einem Sternenhimmel. Auf jeden Fall ein sehr inspirierendes Beispiel, wie Alltagsmomente zu großen Erfolgen führen können. Ein Track jetzt bei uns, der zur Hymne der Neuen Deutschen Welle geworden ist. Hubert K., Sternenhimmel, einer der besten Hits aller Zeiten bei Radio Frankfurt. Und ihr kommt hoffentlich auch genauso easy weiter bei euren Exposés, die ihr noch für den Chef erstellen müsst, und braucht euch nicht so heftig den Kopf dabei zerbrechen.

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0: Hallo nach Niederesbach. Bei euch im Gewerbegebiet haben wir die aktuelle Frankfurt-Temperatur mit 18,7 Grad gemessen.
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2: Mit Klaus Wente, guten Morgen. Nach den veröffentlichten Zahlen zu außergewöhnlichen Stimmenhäufungen bei der Frankfurter Kommunalwahl im März und der Wahl zur kommunalen Ausländervertretung fordert der Frankfurter FDP-Landtagsabgeordnete Yanki Pürsün eine unabhängige Untersuchung und Konsequenzen von den betroffenen Parteien. Im Raum steht der Verdacht, dass Briefwahlunterlagen organisiert, beschafft und nach Vorgabe ausgefüllt wurden. Genau das muss aufgeklärt werden, so Pürsün. Formal seien die Mandate zwar festgestellt, politisch stünden sie aber unter Legitimationsvorbehalt. Aufgrund einer Malariaerkrankung sind bereits zwei Mitarbeiter des Frankfurter Flughafens gestorben, berichten mehrere Medien. Ein Todesfall ereignete sich im Juli, ein anderer jetzt im August. Die Verstorbenen hatten sich offenbar durch in einem Flieger eingeschleppte Anopheles-Mücken mit Malaria infiziert. Darüber hinaus gibt es vier weitere Infizierte, so das Gesundheitsamt, die behandelt wurden und sich in keinem lebensgefährlichen Zustand befänden. Der extreme Hitzesommer des laufenden Jahres hat die Kapazitäten von Kliniken und Rettungsdiensten erheblich beansprucht. Vor diesem Hintergrund stand das Thema Hitze im Fokus der 5. Frankfurter Krankenhauskonferenz. Die jüngste Hitzewelle haben die beteiligten Akteure gemeinsam erfolgreich bewältigt. Sie hat aber zugleich deutlich gemacht, dass der Handlungsbedarf für die kommenden Sommer groß bleibt, sagte dazu Stadtkämmerer und Klinikdezernent Bastian Bergerhoff.
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0: Frankfurt startet heute früh mit dichten Wolken und 19 Grad und später zieht das Thermometer richtig an. Am Nachmittag sind bis zu 32 Grad drin, dazu bleibt es erstmal überwiegend bedeckt. In der Nacht wird es unruhiger mit leichtem Regen, morgen dann deutlich kühler bei maximal 27 Grad und einzelnen Schauern sowie Gewitter.
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3: Jetzt das Aktuellste aus der Radio Frankfurt Verkehrszentrale. Auf der A661 Bad Homburg Richtung Darmstadt zwischen dem Bad Homburger Kreuz und Eckenheim staut es sich. Ihr braucht dort mindestens 12 Minuten länger. Auf der A661 Darmstadt Richtung Bad Homburg zwischen Frankfurt Ost und Frankfurt Friedberger Landstraße geht auch wenig, plant etwa 7 Minuten mehr ein. Auf der A3 Würzburg Richtung Frankfurt zwischen Hanau und Frankfurt Süd stockt der Verkehr. Auch auf der A648 Eschborn Richtung Frankfurt zwischen Rebstock und dem Anschluss Theodor-Heuss-Allee ist stockender Verkehr.
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1: Guten Morgen Frankfurt, auch heute wieder mit dem anderen Marc, denn Marc Neugebauer macht Urlaub. Hier ist Marc Moosbrugger.
5: Ja, der Marc ist anders, der schreibt sich nämlich mit C statt mit K, aber ansonsten ist gar nicht so viel anders hier. Wir haben weiterhin die größten Stars und ihre besten Hits, die euch zum Start in den Tag begrüßen.
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0: Die Nummer ist einfach immer wieder schön. Von der Lighthouse Family, die besten Hits aller Zeiten an eurem Donnerstagmorgen. Guten Morgen. Als nächstes habe ich einen schillernden Popsong für euch von Sam Smith, nämlich Diamonds.
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0: Für den folgenden Fact könnt ihr schon mal den Senf bereithalten. Frankfurt ist die Geburtsstätte des beliebten Hotdogs. Die Frankfurter Wurst, die gilt als Vorfahre des modernen Hotdogs. Der Legende nach wurden diese leckeren Happen erstmals bei kaiserlichen Krönungen im 15. Jahrhundert serviert. Das nenne ich mal einen königlichen Snack. Während der genaue Ursprung heiß diskutiert wird, kleines Wortspiel am Rande, produziert Frankfurt diese Würstchen schon seit über 500 Jahren. Aber hier kommt der saftige Teil. In der jüngeren Vergangenheit soll ein Metzger aus Coburg im Jahr 1847 in Frankfurt den Hotdog als Vorläufer des Frankfurter Würstchens erfunden haben. Der soll nämlich warme Würstchen in einem weichen Brötchen verkauft haben. Also wenn ihr heute in die Mittagspause geht, dann wisst ihr, was ihr essen werdet. Denn dann ist es doch fast so, als würde man in echte Geschichte beißen.
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0: Hallo nach Schwanheim. Bei euch an der Schwanheimer Düne haben wir die aktuelle Frankfurt-Temperatur mit 20,8 Grad gemessen.
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3: Ich bin Babit Büchner. Nach der Sturzflut im Grenzgebiet zwischen Nepal und China werden inzwischen mehr als 1300 Menschen vermisst, darunter viele Urlauber. Nach bisherigen Erkenntnissen besteht auch zu 8 deutschen Touristen kein Kontakt mehr.
4: Die Bilder der Flutkatastrophe sind dramatisch. Braune Sturzbäche aus Geröll reißen ganze Brücken weg und lassen Ortschaften im Schlamm versinken. Die Helfer kommen in dem entlegenen Gebiet deshalb nur schwer voran. Chinas Staatsfernsehen berichtete von einer 1,5 Meter dicken Schlammwand, die den Helfern den Weg zu einem überspülten Grenzposten in Tibet erschwert. Wie es zu der Katastrophe kam, ist noch unklar. Vermutet wird bislang ein Gletschersturz als Auslöser. Aus Peking, Johannes Neudecker.
3: Das Robert-Koch-Institut schätzt, dass in diesem Jahr bis Mitte August etwa 15.800 Menschen in Deutschland durch Hitze gestorben sind. Meist sei die Todesursache dabei eine Kombination aus Hitze und bereits bestehenden Vorerkrankungen gewesen.
5: Erschreckende Zahlen, die die Statistik hergibt. Die tatsächliche Zahl der Hitzetoten, die könnte noch viel höher liegen, sagen die Experten. Betroffen sind vor allem alte Menschen, also die über 85-Jährigen. Und das vor allem im Saarland und in Rheinland-Pfalz, gemessen an der Bevölkerung. Auch die Bundesregierung, die hat gestern die Folgen von Dürre und Extremtemperaturen beraten. Mehr Geld für den Hitzeschutz soll es aber nicht geben. Claudia Wächter, Nachrichtenredaktion.
3: Im zweiten Quartal hatten Arbeitnehmer wieder mehr Geld in der Tasche. Die Löhne in Deutschland sind weiter schneller gestiegen als die Verbraucherpreise. Das hat das Statistische Bundesamt errechnet. Im Vergleich zum Vorjahr hatten Arbeitnehmer demnach 1,5% mehr zur Verfügung. Ein besonders großes Plus gab es bei den Löhnen in der Landwirtschaft.

0: Energieversorgung und in der Finanzbranche. Unterdurchschnittlich fiel die Lohnsteigerung dagegen unter anderem in den Bereichen Erziehung und bei Freiberuflern aus. Es war nur ein Test für die anstehende EM, aber hat den deutschen Volleyballern einen Weltrekord beschert. In einem Spiel gegen Italien hat die deutsche Nationalmannschaft den ersten Satz nach spektakulären 89 Minuten gewonnen. So lange hat noch kein Satz in einem offiziellen Volleyball-Länderspiel gedauert. Insgesamt werten beide Teams dabei 43 Setzbälle ab.
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2: Mit Klaus Wente, guten Tag. Der Flughafenverband ADV senkt seine Verkehrsprognose für dieses Jahr erneut. Rund 217 Millionen Passagiere werden an deutschen Flughäfen erwartet, 1,4% weniger als 2025 und 5 Millionen weniger als noch im April prognostiziert. Als Gründe nennt die ADV geopolitische Unsicherheiten, die schwache Konjunktur und vor allem hohe staatliche Standortkosten. Mit durchschnittlich 4.449 Euro pro europäischen Abflug liegen Steuern und Gebühren in Deutschland deutlich über dem europäischen Durchschnitt von 2.326 Euro, heißt es. Zur Ernte in diesem Jahr sind in Hessen durchschnittlich 69 Dezitonnen Getreide je Hektar Getreideanbaufläche gedroschen worden. Das waren 1,3 Dezitonnen je Hektar weniger als im Vorjahr. Jedoch wurde der Durchschnitt der Jahre 2020 bis 2025 damit um 2,1 Dezitonnen übertroffen. Dass die Getreideerträge insgesamt noch auf diesem Niveau liegen, resultiert aus stabilen Erntemengen je Hektar bei Winterweizen und vor allem bei der Wintergerste, meldet das Statistische Landesamt in Wiesbaden.
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3: Frankfurt startet heute mit dicken Wolken und schon knapp 21 Grad. Danach geht's ziemlich zügig bergauf. Am Nachmittag knackt die Temperatur um die 32 Grad-Marke. Dazu bleibt es erstmal trocken und sehr schwül. In der Nacht wird's dann unruhiger. Etwas Regen und gegen 3 Uhr sogar ein leichtes Gewitter. Morgen bleibt es insgesamt freundlicher temperiert mit bis zu 27 Grad. Aber auch da mischen zwischendurch immer wieder Wolken mit.
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4: Jetzt das Aktuellste aus der Radio Frankfurt Verkehrszentrale. Auf der A3 Würzburg Richtung Frankfurt ist am Rastplatz Hainbach eine Unfallaufnahme. Der Parkplatz ist gesperrt. Fahrt zum nächsten Rast- oder Parkplatz weiter. Auf der A3 Würzburg Richtung Frankfurt zwischen Obertshausen und Offenbach braucht ihr mindestens 9 Minuten länger. Auch auf der A661 Bad Homburg Richtung Darmstadt zwischen dem Preungesheimer Dreieck und Frankfurt Ost dauern es rund 9 Minuten mehr. Auf der A661 Bad Homburg Richtung Darmstadt zwischen Frankfurt Niedereschbach und Frankfurt Eckenheim habt ihr stockenden Verkehr.
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6: Aktuell heißt es, Fuß vom Gas, wenn ihr unterwegs seid in der Römerstadt. Dort wird in der 30er-Zone geblitzt. Außerdem in Frankfurt Fuß vom Gas momentan im Hainerweg. Dort ebenfalls in der 30er-Zone. Habt ihr auch noch was entdeckt? Staus oder Blitzer? Dann sagt uns gerne Bescheid. 069 und dreimal die 669. Schickt uns zur WhatsApp. Danke dafür und gute Fahrt.
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6: Ich wünsche euch einen tollen Start in den Vormittag. Andi Schmidt ist hier und gleich natürlich wieder die besten Hits aller Zeiten. Und weil ihr seid, machen wir gleich mal 4 am Stück. Ich habe Kid Rock für euch mit All Summer Long. Vanessa Paradis mit am Start. Außerdem Miley Cyrus und jetzt Modern Talking und ihr Brother Louis. Schön, dass ihr mit dabei seid.

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1: Hallo nach Schwanheim. Bei euch an der Schwanheimer Düne haben wir die aktuelle Frankfurt-Temperatur mit 20,8 Grad gemessen.
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1: Frankfurt startet heute mit dicken Wolken und schon knapp 21 Grad. Danach geht's ziemlich zügig bergauf. Am Nachmittag knackt die Temperatur um die 32 Grad-Marke. Dazu bleibt es erstmal trocken und sehr schwül. In der Nacht wird's dann unruhiger. Etwas Regen und gegen 3 Uhr sogar ein leichtes Gewitter. Morgen bleibt es insgesamt freundlicher temperiert mit bis zu 27 Grad. Aber auch da mischen zwischendurch immer wieder Wolken mit.
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3: Jetzt das Aktuellste aus der Radio Frankfurt Verkehrszentrale. Auf der A3 Würzburg Richtung Frankfurt ist am Rastplatz Hainbach eine Unfallaufnahme. Der Parkplatz ist gesperrt. Fahrt zum nächsten Rast- oder Parkplatz weiter. Auf der A3 Würzburg Richtung Frankfurt zwischen Obertshausen und Offenbach braucht ihr mindestens 9 Minuten länger. Auch auf der A661 Bad Homburg Richtung Darmstadt zwischen dem Preungesheimer Dreieck und Frankfurt Ost dauern es rund 9 Minuten mehr. Auf der A661 Bad Homburg Richtung Darmstadt zwischen Frankfurt Niedereschbach und Frankfurt Eckenheim habt ihr stockenden Verkehr.
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5: Aktuell heißt es, Fuß vom Gas, wenn ihr unterwegs seid in der Römerstadt. Dort wird in der 30er-Zone geblitzt. Außerdem in Frankfurt Fuß vom Gas momentan im Hainerweg. Dort ebenfalls in der 30er-Zone. Habt ihr auch noch was entdeckt? Staus oder Blitzer? Dann sagt uns gerne Bescheid. 069 und dreimal die 669. Schickt uns zu WhatsApp. Danke dafür und gute Fahrt.
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6: Der deutsche Aktienmarkt zeigt sich im frühen Handel stabil. Der DAX liegt vorerst um undramatische 0,1% auf 26.310 Punkte zu. Das ist noch kein überzeugender Aufwärtstrend. Das Umfeld generell ist günstig. Die vielbeachteten Quartalszahlen des US-Chip-Konzerns Nvidia sind positiv ausgefallen und das Verbrauchervertrauen in Deutschland hat sich zuletzt aufgehellt. Die Gewinner unter den Standardwerten heißen zunächst Infineon, Siemens Energy und SAP. Deutlicher verloren haben dagegen Deutsche Telekom, Quirgen und Henkel Vorzüge. Der Eurokurs zeigt sich am Vormittag mit einem $16,55 wenig verändert. Aus Frankfurt, Klaus Bente.
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0: Swims hier gehört bei Radio Frankfurt. Schön, dass ihr eingeschaltet habt. Andi Schmidt ist hier.
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0: Heute gibt's ein bisschen Stadtgeschichte zum Sonnenuntergang mit Skyline und Sunset Tour. Das Ganze um 19.30 Uhr. Treffpunkt ist der Eiserne Steg auf der Sachsenhäuser Seite. Und da könnt ihr eine wunderschöne Main-Metropole erleben in weichem Licht der goldenen Stunde. Bei dieser geführten Abendtour, da schlendert ihr am Mainufer entlang und erfahrt spannende Anekdoten über die Entstehung der weltberühmten Frankfurter Skyline. Pünktlich zum Sonnenuntergang das Ganze um 19.30 Uhr. Treffpunkt Eiserner Steg auf der Sachsenhäuser Seite. Dann bei den Burgfestspielen Bad Vilbel, da gibt es heute Jesus Christ Superstar, das Ganze ab 20.15 Uhr in der stimmungsvollen Kulisse der historischen Wasserburg. Und da wird Andrew Lloyd Webbers Musical aufgeführt. Heute 20.15 Uhr das Ganze in Bad Vilbel. Und dann haben wir noch Summer Hangout und Kunst, und zwar The World Through AI. Das Ganze in der Schirnkunsthalle in Frankfurt, heute am Römerberg. Das startet von 19 Uhr bis 22 Uhr. Wer Lust auf eine entspannte Tunezeit, kühle Drinks und Inspiration nach Feierabend? Die Schirn, die lädt heute nämlich zum Sommerhangout ein. Im Rahmen des langen Donnerstags könnt ihr außerdem entspannt und ohne Zeitdruck durch die aktuelle Sommerausstellung The World Through AI schlendern. Das und noch mehr gibt's heute Abend. Und egal, was ihr macht, egal, was ihr tut, wir wünschen euch viel Spaß dabei.
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0: Hallo nach Eckenheim. Bei euch am historischen Fachwerkrathaus haben wir die aktuelle Frankfurt-Temperatur mit 22,8 Grad gemessen.
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3: Ich bin Babette Büchner. Nach der heftigen Sturzflut in der Grenzregion zwischen Nepal und Tibet werden inzwischen mehr als 1300 Menschen vermisst. Darunter sind auch deutsche Urlauber.
4: Langsam wird das Ausmaß der Flutkatastrophe immer sichtbarer. Helfer ziehen von Schlamm überzogene Überlebende aus Häusern und dringen immer weiter in das Katastrophengebiet vor. Immer wieder werden weitere Leichen geborgen, die teils viele Kilometer weit davongespült wurden. Nepals Tourismusorganisation veröffentlichte mittlerweile eine Liste der vermissten Reisenden. Neben 8 Deutschen wird dort auch eine Person aus der Schweiz gelistet, sowie Dutzende US-Amerikaner, Ukrainer und Briten. Die meisten Vermissten kommen aus Indien. Aus Peking, Johannes Neudecker.
3: Die Schwarzgruppe, bekannt für Lidl und Kaufland, baut ein riesiges Rechenzentrum in Mecklenburg-Vorpommern. In der Nähe von Rostock will das Unternehmen mehr als 5,5 Milliarden Euro für den Bau investieren. Geplant sei der Aufbau eines Rechenzentrums mit einer Kapazität von 240 Megawatt bis 2033, teilte das Unternehmen mit. Ausschlaggebend für den Standort ist demnach die dort verfügbare Energie durch Windkraft. Die Löhne in Deutschland steigen weiterhin schneller als die Verbraucherpreise. 1,5% mehr als ein Jahr zuvor hatten Arbeitnehmer im zweiten Quartal zur Verfügung, hat das Statistische Bundesamt errechnet.
5: Benzin, Öl und Lebensmittel werden teurer, trotzdem haben die Menschen mit Arbeit im Schnitt mehr Geld in der Tasche. Das ist nicht nur für die Beschäftigten eine gute Nachricht, sondern auch für die Wirtschaft. Denn die Menschen können, wenn sie nicht sparen, mehr Geld ausgeben. Geringverdiener profitieren aktuell vom höheren Mindestlohn. Der liegt seit Jahresbeginn bei 13,90 Euro die Stunde. Dazu ist in mehreren Bereichen der Lohn überdurchschnittlich gestiegen. Zum Beispiel in der Landwirtschaft, dem Energiesektor und der Finanzbranche. Thomas Bremser, Nachrichtenredaktion.
3: In diesem Jahr sind in Deutschland nach Schätzungen des Robert-Koch-Instituts bis Mitte August etwa 15.800 Menschen durch Hitze gestorben. Rund 9.600 Hitzetote habe es allein während der extremen Hitze Ende Juni gegeben, teilte das Institut in seinem aktuellen Wochenbericht mit. Laut RKI sterben die Betroffenen in den meisten Fällen an einer Kombination aus Hitze und bereits bestehenden Vorerkrankungen.
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6: Mit Klaus Wente, guten Tag. Der Flughafenverband ADV senkt seine Verkehrsprognose für dieses Jahr erneut. Rund 217 Millionen Passagiere werden an deutschen Flughäfen erwartet, 1,4% weniger als 2025 und 5 Millionen weniger als noch im April prognostiziert.

0: Als Gründe nennt die ADV geopolitische Unsicherheiten, die schwache Konjunktur und vor allem hohe staatliche Standortkosten. Mit durchschnittlich 4.449 Euro pro europäischen Abflug liegen Steuern und Gebühren in Deutschland deutlich über dem europäischen Durchschnitt von 2.326 Euro, heißt es. Zur Ernte in diesem Jahr sind in Hessen durchschnittlich 69 Dezitonnen Getreide je Hektar Getreideanbaufläche gedroschen worden. Das waren 1,3 Dezitonnen je Hektar weniger als im Vorjahr. Jedoch wurde der Durchschnitt der Jahre 2020 bis 2025 damit um 2,1 Dezitonnen übertroffen. Dass die Getreideerträge insgesamt noch auf diesem Niveau liegen, resultiert aus stabilen Erntemengen je Hektar bei Winterweizen und vor allem bei der Wintergerste, meldet das Statistische Landesamt in Wiesbaden.
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2: Frankfurt startet mit 23 Grad unter dichter Bewölkung. Und das Thermometer zieht im Tagesverlauf ordentlich an. Am Nachmittag sind bis zu 33 Grad drin. Dazu bleibt es meist grau mit nur kurzen Auflockerungen. In der Nacht gibt es später noch etwas leichten Regen. Morgen dann erst nass, später wieder freundlicher bei bis zu 27 Grad.
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3: Jetzt das Aktuellste aus der Radio Frankfurt Verkehrszentrale. Auf der A5 Kassel Richtung Frankfurt steht zwischen Bad Homburger Kreuz und Nordwestkreuz Frankfurt ein defektes Fahrzeug auf dem rechten Fahrstreifen im Baustellenbereich. Fahrt da bitte besonders vorsichtig vorbei. Auf der A3 Würzburg Richtung Frankfurt zwischen Hanau und Offenbach stockt es auf 5 Kilometern. Ihr braucht mindestens 9 Minuten länger. Auch auf der A3 Frankfurt Richtung Würzburg zwischen Frankfurt Süd und Obertshausen stockt der Verkehr. Hier sind es mindestens 6 Minuten plus. Auf der A661 Bad Homburg Richtung Darmstadt zwischen Frankfurt-Heddernheim und Frankfurt-Eckenheim nur dichter Verkehr. Da kommt ihr stockend durch.
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5: Fahrt nicht zu schnell, bitte. Aktuell wird geblitzt und zwar in Hofheim in der Zeilsheimer Straße in der 30er. Wir haben einen Fechenheim-Blitzer in der Kurmainzer Straße in der 30er und in Sachsenhausen im Heinerweg und ebenfalls in der 30er. Habt ihr auch noch was entdeckt, Staus oder Blitzer? Dann sagt gerne Bescheid. 069 und dreimal die 669. Schickt uns einfach eine WhatsApp. Danke dafür und eine gute Fahrt.
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5: Hallo, Andi Schmidt ist hier. Habt einen schönen Vormittag mit uns. Gleich habe ich einen coolen Tipp für euch, besonders für Familien im Botanischen Garten in Frankfurt. Wird nämlich am Wochenende einiges geboten, darüber sprechen wir gleich. Nach James Arthur und Mr. Big. Und ihr wisst ja, da sind sie die besten Hits aller Zeiten und die gibt's hier bei Radio Frankfurt. Danke fürs Einschalten.

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0: Hallo nach Eckenheim. Bei euch am historischen Fachwerkrathaus haben wir die aktuelle Frankfurt-Temperatur mit 22,8 Grad gemessen.
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0: Frankfurt startet mit 23 Grad unter dichter Bewölkung. Und das Thermometer zieht im Tagesverlauf ordentlich an. Am Nachmittag sind bis zu 33 Grad drin. Dazu bleibt es meist grau mit nur kurzen Auflockerungen. In der Nacht gibt es später noch etwas leichten Regen, morgen dann erst nass, später wieder freundlicher bei bis zu 27 Grad.
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2: Jetzt das Aktuellste aus der Radio Frankfurt Verkehrszentrale. Auf der A5 Kassel Richtung Frankfurt steht zwischen Bad Homburger Kreuz und Nordwestkreuz Frankfurt ein defektes Fahrzeug auf dem rechten Fahrstreifen im Baustellenbereich. Fahrt da bitte besonders vorsichtig vorbei. Auf der A3 Würzburg Richtung Frankfurt zwischen Hanau und Offenbach stockt es auf 5 Kilometern. Ihr braucht mindestens 9 Minuten länger. Auch auf der A3 Frankfurt Richtung Würzburg zwischen Frankfurt Süd und Obertshausen stockt der Verkehr. Hier sind es mindestens 6 Minuten plus. Auf der A661 Bad Homburg Richtung Darmstadt zwischen Frankfurt-Heddernheim und Frankfurt-Eckenheim nur dichter Verkehr. Da kommt ihr stockend durch.
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4: Wart nicht zu schnell bitte, aktuell wird geblitzt und zwar in Hofheim in der Zeilsheimer Straße in der 30er. Wir haben in Fechenheim Blitzer, in der Kurmainzer Straße in der 30er und in Sachsenhausen im Heinerweg und ebenfalls in der 30er. Habt ihr auch noch was entdeckt, Staus oder Blitzer, dann sagt gerne Bescheid. 069 und dreimal die 669, schickt uns einfach eine WhatsApp. Danke dafür und eine gute Fahrt.
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1: 27. August 2002. Die No Angels sind mit Still in Love with You neu in den Charts. Nach einer kurzen Pause vom Rampenlicht sehen sich die No Angels Anfang 2002 wieder und arbeiten an ihrem zweiten Album Now Us. Jede einzelne der fünf Mädels wurde vorher gebeten, sich mal Gedanken um Songtexte oder auch um Themen für Songs zu machen. Denn das erste Album, Elements, das musste nach dem Popstar-Erfolg enorm schnell aufgenommen werden, damit sich das Ding natürlich auch verkauft. Und deshalb hatte keine der No Angels überhaupt Zeit, irgendwelche persönlichen Einflüsse ins Album mitzubringen. Und genau deshalb sind da alle Songs von externen Songschreibern geschrieben worden, sogar schon bevor man überhaupt wusste, wer letzten Endes in der Popstars-Band sein wird. In Now Us soll das jetzt alles anders werden. Jede bringt ihre Persönlichkeit in verschiedene Songs ein und so entsteht ein Album, das den No Angels aus dem Herzen spricht. So zum Beispiel auch Still in Love with You. Hier geht es um eine Frau, die über eine vergangene Beziehung nachdenkt. Sie kann einfach nicht vergessen, wie sehr diese Person wirklich immer noch in ihrem Kopf ist und wie sehr sie diese Person liebt und sie auch sofort wieder zurücknehmen würde, wenn sich die Situation irgendwie bietet. Und hier können sich die No Angels mal so richtig auch in Latino-Sounds ausleben, denn die Musik im Song, die besteht hauptsächlich aus Flamenco-Gitarren und Bongo-Drums. Tolle Nummer mit der ganz persönlichen Note von Nadia, Sandy, Vanessa, Lucy und Jessica.

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1: Hier ist Radio Frankfurt. Habt einen schönen Vormittag mit uns. Majestätische Dolomitengipfel, weite Almwiesen und charmante Bergdörfer. Mitten im UNESCO-Welterbe liegt die Dolomitenregion Seisser Alm. Und unsere Reporterin Sophia Wagner, die hat Europas größte Hochalma besucht und entdeckt, warum viele sie den Himmel auf Erden nennen.
2: Schon die Ankunft ist beeindruckend. Die Seisser Alm, ein Hochplateau auf rund 2000 Metern Höhe. Und hier treffe ich den Geschäftsführer von Seisser Alm Marketing, Martin Rabensteiner.
3: Die Seisser Alm ist so besonders durch ihre Weite. Mit ihren 56 Quadratkilometern ist sie ja die größte Hochalm Europas. Aber trotzdem, weil sich alles so gut verteilt, wirkt es so ruhig und entspannt. Wenn man in die Runde schaut, wir haben diese einzigartigen Dolomitengipfel wie den Schlern oder den Lang- und Blattkofel und die sind mit ihrer markanten Bergform wirklich einzigartig und haben was Mystisches. Jetzt ist einfach die Stimmung, wo am Abend die Sonne so schön über die Alm leuchtet, wunderschön zu genießen.
2: Über 800 verschiedene Pflanzenarten wachsen auf den Almwiesen. Viele davon stehen unter besonderem Schutz. Gleichzeitig ist die Region ein Paradies für Aktive.
3: Ja, ich lade jeden mal ein, auf das Alm hochzukommen und einfach mal loszuwandern. Was ich auch ganz besonders finde, sind diese familiengeführten Hütten, die einfach zum Verweilen einladen, zum Essen. Es gibt sehr viele Forststraßen und Mountainbike-Strecken. Wer es noch sportlicher möchte, man kann klettern. Es sind die Hotels familiengeführt, es sind die Hütten familiengeführt und das macht halt uns als Region sehr authentisch und das wird von den Gästen sehr geschätzt.
2: Mehr Infos gibt es unter seisseralm.it.
1: Die Dolomitenregion Seisser Alm, Europas größte Hochalm und ein echtes Naturparadies zu jeder Jahreszeit. Mehr Informationen unter seisseralm.it und gleich gibt's bei uns hier bei Radio Frankfurt wieder die besten Hits aller Zeiten. Also bleibt dran.
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0: Hallo nach Sindlingen. Bei euch an der Villa Meister haben wir die aktuelle Frankfurt-Temperatur mit 25,8 Grad gemessen.
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3: Ich bin Babette Büchner. Das Ausmaß der Katastrophe nach der heftigen Sturzflut in der Grenzregion zwischen Nepal und Tibet wird nur langsam klarer. Mehr als 1300 Menschen werden inzwischen vermisst, darunter viele Urlauber. Auch zu 8 deutschen Touristen besteht kein Kontakt mehr. Retter kämpfen gegen Schlamm und Geröll. 160 Todesfälle wurden bislang offiziell bestätigt. Die nepalesische Armee hat bereits hunderte Menschen aus dem betroffenen Gebiet ausgeflogen. Die Schwarzgruppe, bekannt für Lidl und Kaufland, baut ein riesiges Rechenzentrum in Mecklenburg-Vorpommern. In der Nähe von Rostock will das Unternehmen dafür mehr als 5,5 Milliarden Euro investieren.
4: Grüne Energie war ausschlaggebend für den Standort, besser gesagt die Windkraftanlagen in Mecklenburg-Vorpommern. Solche Mega-Rechenzentren verbrauchen nämlich Unmengen an Strom. Zum Start will das Unternehmen erst einmal eigene Daten verarbeiten. Geplant sind aber auch Cloud-Dienste und Cybersicherheit, um unabhängiger zu werden von großen Tech-Firmen aus den USA. Aufschwung Ost, also mit Windkraft, viele Leute sind da noch skeptisch. Claudia Wächter, Nachrichtenredaktion.
3: Die Löhne in Deutschland steigen weiterhin schneller als die Verbraucherpreise. 1,5% mehr als ein Jahr zuvor hatten Arbeitnehmer im zweiten Quartal zur Verfügung, hat das Statistische Bundesamt errechnet.
5: Benzin, Öl und Lebensmittel werden teurer. Trotzdem haben die Menschen mit Arbeit im Schnitt mehr Geld in der Tasche. Das ist nicht nur für die Beschäftigten eine gute Nachricht, sondern auch für die Wirtschaft. Denn die Menschen können, wenn sie nicht sparen, mehr Geld ausgeben. Geringverdiener profitieren aktuell vom höheren Mindestlohn. Der liegt seit Jahresbeginn bei 13,90 Euro die Stunde. Dazu ist in mehreren Bereichen der Lohn überdurchschnittlich gestiegen, zum Beispiel in der Landwirtschaft, dem Energiesektor und der Finanzbranche. Thomas Bremser, Nachrichtenredaktion.
3: In diesem Sommer hat es wieder viele Waldbrände gegeben. Natürliche Ursachen wie Blitzschläge gab es dabei in Deutschland aber nur in 3% aller Fälle, teilte die Allianz Agrarversicherung mit. Soweit ermittelt werden kann, sei sehr häufig menschlicher Leichtsinn oder böser Wille die Ursache. Der Klimawandel zünde keine Wälder an, er lege das Brennmaterial bereit, heißt es vom größten deutschen Versicherer.
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6: Mit Klaus Wente, guten Tag. Der Flughafenverband ADV senkt seine Verkehrsprognose für dieses Jahr erneut. Rund 217 Millionen Passagiere werden an deutschen Flughäfen erwartet, 1,4% weniger als 2025 und 5 Millionen weniger als noch im April prognostiziert. Als Gründe nennt die ADV geopolitische Unsicherheiten, die schwache Konjunktur und vor allem hohe staatliche Standortkosten. Mit durchschnittlich 4.449 Euro pro europäischen Abflug liegen Steuern und Gebühren in Deutschland deutlich über dem europäischen Durchschnitt von 2.326 Euro, heißt es. Zur Ernte in diesem Jahr sind in Hessen durchschnittlich 69 Dezitonnen Getreide je Hektar Getreideanbaufläche gedroschen worden. Das waren 1,3 Dezitonnen je Hektar weniger als im Vorjahr. Jedoch wurde der Durchschnitt der Jahre 2020 bis 2025 damit um 2,1 Dezitonnen übertroffen. Dass die Getreideerträge insgesamt noch auf diesem Niveau liegen, resultiert aus stabilen

0: In Erntemengen je Hektar bei Winterweizen und vor allem bei der Wintergerste, meldet das Statistische Landesamt in Wiesbaden.
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2: Frankfurt startet mit dichten Wolken und 26 Grad in den Vormittag. Später zieht die Wärme noch kräftig an. Heute klettern wir auf 33 Grad. Dazu bleibt es meist bedeckt und erst am Abend mal etwas aufgelockerter. In der Nacht wird's milder und morgen gibt's bei 27 Grad zeitweise leichten Regen, später auch mal ein Gewitter.
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3: Jetzt das Aktuellste aus der Radio Frankfurt Verkehrszentrale. Vorsicht auf der A5 Kassel Richtung Frankfurt am Nordwestkreuz Frankfurt. Da steht ein defektes Fahrzeug im Baustellenbereich auf dem rechten Fahrstreifen. Auf der A66 Wiesbaden Richtung Frankfurt ist am Nordwestkreuz Frankfurt in der Überleitung zur A5 Richtung Frankfurt die Unfallaufnahme. Da ist nur ein Fahrstreifen frei. Auf der A661 Bad Homburg Richtung Darmstadt zwischen Frankfurt-Niedereschbach und Frankfurt-Eckenheim stockt es auf einem Kilometer.
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5: Fuß vom Gas heißt jetzt aktuell, wenn ihr unterwegs seid, in Bischofsheim und zwar in der Straße Leuchte. Dort in der 50er-Zone wird geblitzt. In Frankfurt haben wir in der Römerstadt in der 30er-Zone einen Blitzer gemeldet bekommen. Und wir gehen nach Hofheim, auch da wird geblitzt, aktuell in der Zeilsheimer Straße, dort in der 30er. Habt ihr auch noch was entdeckt, Staus oder Blitzer? Gerne Bescheid sagen, 069 und dreimal die 669. Schickt's gerne per WhatsApp. Danke dafür und gute Fahrt.
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5: Gleich gehen wir in eurer Mittagspause ein bisschen ins Kino, kurz nach 12:30. Vorher habe ich ganz viel coole Musik für euch, die besten Hits aller Zeiten. Passend zu eurer Mittagspause mit ganz wenig Gelaber. Leonie zum Beispiel ist am Start. Die Fantastischen Vier habe ich für euch. Außerdem Aventura. Wir haben Ronan Keating, George Ezra und den Anfang, den machen jetzt Rio Rio. Und wir reisen eine Runde nach New York, Rio, Tokio. Andy Schmidt ist hier. Hi.

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0: Hallo nach Sindlingen. Bei euch an der Villa Meister haben wir die aktuelle Frankfurt-Temperatur mit 25,8 Grad gemessen.
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0: Frankfurt startet mit dichten Wolken und 26 Grad in den Vormittag. Später zieht die Wärme noch kräftig an. Heute klettern wir auf 33 Grad. Dazu bleibt es meist bedeckt und erst am Abend mal etwas aufgelockerter. In der Nacht wird's milder und morgen gibt's bei 27 Grad zeitweise leichten Regen, später auch mal ein Gewitter.
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2: Jetzt das Aktuellste aus der Radio Frankfurt Verkehrszentrale. Vorsicht auf der A5 Kassel Richtung Frankfurt am Nordwestkreuz Frankfurt. Da steht ein defektes Fahrzeug im Baustellenbereich auf dem rechten Fahrstreifen. Auf der A66 Wiesbaden Richtung Frankfurt ist am Nordwestkreuz Frankfurt in der Überleitung zur A5 Richtung Frankfurt die Unfallaufnahme. Da ist nur ein Fahrstreifen frei. Auf der A661 Bad Homburg Richtung Darmstadt zwischen Frankfurt-Niedereschbach und Frankfurt-Eckenheim stockt es auf einem Kilometer.
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4: Fuß vom Gas heißt jetzt aktuell, wenn ihr unterwegs seid, in Bischofsheim und zwar in der Straße Leuchte. Dort in der 50er-Zone wird geblitzt. In Frankfurt haben wir in der Römerstadt in der 30er-Zone einen Blitzer gemeldet bekommen. Und wir gehen nach Hofheim, auch da wird geblitzt, aktuell in der Zeilsheimer Straße, dort in der 30er. Habt ihr auch noch was entdeckt, Staus oder Blitzer? Gerne Bescheid sagen, 069 und dreimal die 669. Schickt's gerne per WhatsApp. Danke dafür und gute Fahrt.
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0: Supermax hier bei Radio Frankfurt. Andi Schmidt ist hier, habt einen schönen Mittag mit uns. Stellt euch mal vor, jede Art von körperlicher Intimität ist verboten. Also wirklich komplett verboten, außer an einem einzigen Tag im Jahr. Quasi Weihnachten, Silvester und Black Friday in einem Tag. Genau darum geht's in unserem heutigen Kinotipp. Und Dori und Leonie haben sich mal One Night Only ganz genau angeschaut für euch.
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7: Hier ist WKCFM. Wir bringen euch in Stimmung. Denn heute ist die Nacht der Nächte. Seit die Verordnung gilt, dürfen nur noch verheiratete Paare legal Sex haben.
8: Du siehst bezaubernd aus.
9: Danke. Ich werde heute Nacht mit jemand anders schlafen.
8: Was?
10: Ja, ganz normales Gespräch in einer Beziehung. Zumindest, wenn es nur eine einzige Nacht im Jahr gibt, in der man seine wildesten Fantasien im Bett ausleben darf.
11: Und genau darum geht's in One Night Only. Es wird wild, schräg und, ziemlich absurd.
12: Du siehst aus wie ein mega fetter Snack mit einem mega leckeren Arsch.
13: Oh mein Gott!
10: Wer wollte nicht schon immer als mega fetter Snack bezeichnet werden? Ja, die Singles werden also auf die Straßen losgelassen und sie sind heiß, so richtig heiß.
7: Also raus mit euch, Singles. Denn die Uhr tickt.
10: Aber nicht unbedingt jeder hat im wahrsten Sinne des Wortes Lust auf diese Nacht. So zum Beispiel Owen und Ellie, die beiden wurden von ihren Verabredungen versetzt und haben sich nun unabhängig voneinander auf die Suche nach Ersatz gemacht.
8: Mom, ich glaube, ich bleib einfach hier.
14: Nein, du solltest heute ausgehen.
15: Auf die wahre Liebe in der unromantischsten Nacht des Jahres.
8: Oh,
14: entschuldige.
8: Ich bin Owen.
15: Ellie.
8: Wie wär's mit dir und mir?
14: Nein!
10: Oder vielleicht doch? In so einer schrägen Situation kommt es natürlich, wie es kommen muss. Die zwei laufen sich immer wieder über den Weg und es bahnt sich so langsam eine kleine Romanze an.
8: Du warst unglaublich.
15: Keiner hat zugehört.
8: Ich schon.
10: One Night Only startet heute im Kino.
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0: Hallo nach Haarheim. Bei euch an der Brücke über die Nidda haben wir die aktuelle Frankfurt-Temperatur mit 27,6 Grad gemessen.
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3: Ich bin David Büchner. Nach der Sturzflut im Grenzgebiet zwischen Nepal und China bergen Retter immer mehr Tote. Nach Angaben der nepalesischen Polizei wurden inzwischen mindestens 270 Leichen gefunden. Mehr als 1300 Menschen gelten noch als vermisst. Darunter sind auch hunderte Touristen, 8 davon aus Deutschland. Die nepalesische Armee hat bereits hunderte Menschen aus dem betroffenen Gebiet ausgeflogen. Rente, Steuern, Gesundheit und Pflege. In den kommenden Wochen haben die Bundestagsfraktionen von Union und SPD große Reformvorhaben auf dem Tisch. In Münster wollen sich die Fraktionsspitzen in den nächsten Tagen auf die genaue Ausgestaltung des bereits beschlossenen Reformpakets vorbereiten.
4: Es geht darum, eine gemeinsame Linie zu finden. Dennoch wird gestritten, zum Beispiel über die Steuerreform. Und dann ist da auch noch die geplante Abschaffung der Rente mit 63. Der Kanzler hat zwar nun ein Machtwort gesprochen, Tenor, wir ziehen das durch, wie angedacht. Doch es gibt weiterhin Widerstand gegen die Pläne, vor allem im Osten. Da stehen auch Landtagswahlen an und es wird sich wohl erst danach zeigen, ob die Regierung auf Kurs bleibt. Claudia Wächter, Nachrichtenredaktion.
3: Es gibt kleine positive Signale aus der Wirtschaft und das sorgt für bessere Laune bei den Verbrauchern in Deutschland. Das Konsumklima verbessert sich spürbar, haben die Forscher des Nürnberg-Institut für Marktentscheidungen NIM und der GfK mitgeteilt.
5: Der spürbare Anstieg hat vor allem damit zu tun, dass die Einkommenserwartungen der Menschen gestiegen sind. Auch die Tendenz zum Sparen ist leicht gesunken. Mit dem nun 4. Anstieg in Folge zeige sich ein leichter Aufwärtstrend, so NEM-Konsumexperte Bürkel. Das liege auch an positiven Signalen aus der Wirtschaft, etwa dem leichten Wachstum im 2. Quartal. Allerdings, noch bleiben viele vorsichtig. Die Tendenz zu größeren Anschaffungen bleibt niedrig. Aus Nürnberg, Janina Singer.
3: Bundespräsident Frank-Walter Steinmeier hat heute zum ersten Mal die Gamescom besucht. Bei der Eröffnung des Kongressprogramms der Messe warnte er vor den Schattenseiten des Gamings. Er machte aber auch deutlich, dass Computerspiele ein fester Bestandteil des kulturellen Lebens geworden sind. Ab heute werden wieder hunderttausende Gaming-Fans in den Kölner Messehallen zur weltgrößten Computerspiel- und Videospielmesse erwartet.
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6: Mit Klaus Wente, guten Tag. Der Flughafenverband ADV senkt seine Verkehrsprognose für dieses Jahr erneut. Rund 217 Millionen Passagiere werden an deutschen Flughäfen erwartet, 1,4% weniger als 2025 und 5 Millionen weniger als noch im April prognostiziert. Als Gründe nennt die ADV geopolitische Unsicherheiten, die schwache Konjunktur und vor allem hohe staatliche Standortkosten. Mit durchschnittlich 4.449 Euro pro europäischen Abflug liegen Steuern und Gebühren in Deutschland deutlich über dem europäischen Durchschnitt von 2.326 Euro, heißt es. Zur Ernte in diesem Jahr sind in Hessen durchschnittlich 69 Dezitonnen Getreide je Hektar Getreideanbaufläche gedroschen worden. Das waren 1,3 Dezitonnen je Hektar weniger als im Vorjahr. Jedoch wurde der Durchschnitt der Jahre 2020 bis 2025 damit um 2,1 Dezitonnen übertroffen. Dass die Getreideerträge insgesamt noch auf diesem Niveau liegen, resultiert aus stabilen Erntemengen je Hektar bei Winterweizen und vor allem bei der Wintergerste, meldet das Statistische Landesamt in Wiesbaden.
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0: Über Frankfurt liegt gerade eine dicke Wolkendecke bei 28 Grad. Und die drückt heute noch ziemlich warme Luft

0: in die Stadt. Am Nachmittag geht es sogar bis auf 33 Grad hoch. Zwischendurch bleibt es meist bedeckt, erst am Abend mal etwas heller. In der Nacht ziehen dann ein paar leichte Regenschauer durch und morgen startet der Tag mit rund 20 Grad eher mild und feucht.
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2: Jetzt das Aktuellste aus der Radio Frankfurt Verkehrszentrale. Auf der A661 Bad Homburg Richtung Darmstadt zwischen Niedereschbach und Eckenheim gibt's stockenden Verkehr.
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4: Fahrt nicht zu schnell, aktuell wird geblitzt in Hanau und zwar, wenn ihr da unterwegs seid, in der Nussallee in der 30er-Zone. Außerdem in Bergen-Enkheim, Fuß von Gas in der Leuchte, dabei 50. Und wir haben noch einen Blitzer in Sachsenhausen im Hainerweg, dort bei 30, heißt es auch Fuß vom Gas. Wenn ihr auch noch was habt für uns, Staus oder Blitzer, sagt uns gerne Bescheid, 069 und dreimal die 669. Das Ganze gerne per WhatsApp. Danke dafür und gute Fahrt.
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4: Vize Freitag und dann auch Mittag. Mensch, die Woche ist fast geschafft. Das Wochenende steht vor der Tür. Schön, dass ihr eingeschaltet habt. Gleich habe ich die besten Hits aller Zeiten für euch von Kim Wilde. You Came. Außerdem ist Nena mit am Start. Sabrina Carpenter ist mit dabei und die Fugees, Ready or Not. Und ich bin Andy Schmidt. Grüßt euch.

Sabrina Carpenter und Espresso. Und dann lassen wir uns doch mal schmecken jetzt einfach mal hier, oder? Um die Mittagszeit. Jetzt geht's ab in die Neue Deutsche Welle. Da habe ich einen tollen Titel für euch von Nena. Und da gehen wir jetzt mal gemeinsam auf den Leuchtturm. Hier ist Radio Frankfurt. Danke fürs Einschalten.

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0: Hallo nach Haarheim. Bei euch an der Brücke über die Nidda haben wir die aktuelle Frankfurt-Temperatur mit 27,6 Grad gemessen.
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0: Über Frankfurt liegt gerade eine dicke Wolkendecke bei 28 Grad. Und die drückt heute noch ziemlich warme Luft in die Stadt. Am Nachmittag geht es sogar bis auf 33 Grad hoch. Zwischendurch bleibt es meist bedeckt, erst am Abend mal etwas heller. In der Nacht ziehen dann ein paar leichte Regenschauer durch. Und morgen startet der Tag mit rund 20 Grad eher mild und feucht.
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2: Jetzt das Aktuellste aus der Radio Frankfurt Verkehrszentrale. Auf der A661 Bad Homburg Richtung Darmstadt zwischen Niedereschbach und Eckenheim gibt's stockenden Verkehr.
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4: Fahrt nicht zu schnell, aktuell wird geblitzt in Hanau und zwar, wenn ihr da unterwegs seid, in der Nussallee in der 30er-Zone, außerdem in Bergen-Enkheim, Fuß von Gas in der Leuchte, dabei 50 und wir haben noch einen Blitzer in Sachsenhausen im Hainerweg, dort bei 30 heißt es auch Fuß vom Gas. Wenn ihr auch noch was habt für uns, Staus oder Blitzer, sagt uns gerne Bescheid, 069 und dreimal die 669, das Ganze gerne per WhatsApp. Danke dafür und gute Fahrt.
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0: Q-Musik von Evan Collins. Habt ihr gehört jetzt hier bei Radio Frankfurt. Andi Schmidt ist hier. Schönen Mittag.
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0: Heute gibt's ein bisschen Stadtgeschichte zum Sonnenuntergang mit Skyline und Sunset Tour. Das Ganze um 19.30 Uhr. Treffpunkt ist der Eiserne Steg auf der Sachsenhäuser Seite. Und da könnt ihr eine wunderschöne Main-Metropole erleben in weichem Licht der goldenen Stunde. Bei dieser geführten Abendtour, da schlendert ihr am Mainufer entlang und erfahrt spannende Anekdoten über die Entstehung der weltberühmten Frankfurter Skyline. Pünktlich zum Sonnenuntergang das Ganze um 19.30 Uhr. Treffpunkt Eiserner Steg auf der Sachsenhäuser Seite. Dann bei den Burgfestspielen Bad Vilbel, da gibt es heute Jesus Christ Superstar. Das Ganze ab 20.15 Uhr in der stimmungsvollen Kulisse der historischen Wasserburg. Und da wird Andrew Lloyd Webbers Musical aufgeführt. Heute 20.15 Uhr das Ganze in Bad Vilbel. Und dann haben wir noch Summer Hangout und Kunst, und zwar The World Through AI. Das Ganze in der Schirnkunsthalle in Frankfurt, heute am Römerberg. Das startet von 19 Uhr bis 22 Uhr. Wer Lust auf eine entspannte Tunes hat, kühle Drinks und Inspiration nach Feierabend, die Schirn, die lädt heute nämlich zum Sommerhangout ein. Im Rahmen des langen Donnerstags könnt ihr außerdem entspannt und ohne Zeitdruck durch die aktuelle Sommerausstellung The World Through AI schlendern. Das und noch mehr gibt's heute Abend, und egal was ihr macht, egal was ihr tut, wir wünschen euch viel Spaß dabei.
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0: Hallo Nachhausen, bei euch an der Brotfabrik haben wir die aktuelle Frankfurt-Temperatur mit 29,4 Grad gemessen.
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0: Sturzflut im Grenzgebiet zwischen Nepal und China bergen Retter immer mehr Tote. Nach Angaben der nepalesischen Polizei wurden inzwischen mindestens 270 Leichen gefunden. Mehr als 1300 Menschen gelten noch als vermisst. Darunter sind auch hunderte Touristen, 8 davon aus Deutschland. Die Löhne in Deutschland steigen weiterhin schneller als die Verbraucherpreise. 1,5% mehr als ein Jahr zuvor hatten Arbeitnehmer im zweiten Quartal zur Verfügung, wie das Statistische Bundesamt errechnet hat. Im ersten Quartal waren die Reallöhne um 1,8% gestiegen.
1: Benzin, Öl und Lebensmittel werden teurer, trotzdem haben die Menschen mit Arbeit im Schnitt mehr Geld in der Tasche. Das ist nicht nur für die Beschäftigten eine gute Nachricht, sondern auch für die Wirtschaft. Denn die Menschen können, wenn sie nicht sparen, mehr Geld ausgeben. Geringverdiener profitieren aktuell vom höheren Mindestlohn. Der liegt seit Jahresbeginn bei 13,90 Euro die Stunde. Dazu ist in mehreren Bereichen der Lohn überdurchschnittlich gestiegen, zum Beispiel in der Landwirtschaft, dem Energiesektor und der Finanzbranche. Thomas Bremser, Nachrichtenredaktion.
0: Die Schwarzgruppe, bekannt für Lidl und Kaufland, baut ein riesiges Rechenzentrum in Mecklenburg-Vorpommern. In der Nähe von Rostock will das Unternehmen mehr als 5,5 Milliarden Euro für den Bau des Datencenters investieren.
2: Grüne Energie war ausschlaggebend für den Standort, besser gesagt die Windkraftanlagen in Mecklenburg-Vorpommern. Solche Mega-Rechenzentren verbrauchen nämlich Unmengen an Strom. Zum Start will das Unternehmen erst einmal eigene Daten verarbeiten. Geplant sind aber auch Cloud-Dienste und Cybersicherheit, um unabhängiger zu werden von großen Tech-Firmen aus den USA. Aufschwung Ost, also mit Windkraft, viele Leute sind da noch skeptisch. Claudia Wächter, Nachrichtenredaktion.
0: In diesem Sommer hat es wieder viele Waldbrände gegeben. Natürliche Ursachen wie Blitzschläge gab es dabei aber nur in rund 3% aller Fälle. Das teilte die Allianz Agrarversicherung mit. Soweit ermittelt werden kann, sei sehr häufig menschlicher Leichtsinn oder böser Wille die Ursache.
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4: Mit Klaus Bente, guten Tag. Der Anstieg der Nominallöhne und eine im Vergleich dazu geringere Inflation haben im zweiten Quartal zu einem Reallohnplus in Hessen geführt. Die Nominallöhne erhöhten sich um 4,6% gegenüber dem Vorjahresquartal, während die Verbraucherpreise im selben Zeitraum um 2,6% stiegen. Daraus resultierte eine Zunahme der Reallöhne um 1,9%, so das Statistische Landesamt in Wiesbaden. Zum 13. Mal in Folge lagen damit die Reallöhne über dem Niveau des jeweiligen Vorjahresquartals. Die Initiative AfD-Verbot jetzt Hessen-Frankfurt hat heute in Wiesbaden rund 16.000 Unterschriften dem Petitionsausschuss des Landtags übergeben. Mit der Petition fordern die Unterzeichner die Abgeordneten des Landtags auf, die Landesregierung zu verpflichten, im Bundesrat die Einleitung eines Verfahrens gegen die AfD vor dem Bundesverfassungsgericht zu unterstützen. Manfred Heidorn von der Initiative hat uns gesagt:
5: Unser Traum ist, wenn der Landtag die Landesregierung dazu verpflichtet, im Bundesrat die Initiative für die Anrufung des Verfassungsgerichtes einzuleiten. Und es sind schon einige Bundesländer, die das machen wollen. Es ist noch keine Mehrheit da. Das Land Hessen soll diese Koalition beitreten und für die Mehrheit im Bundesrat sorgen.
4: Ziel ist es dann, dass das Bundesverfassungsgericht die Verfassungsmäßigkeit der AfD überprüft und eventuell die Partei deutschlandweit oder einzelne Landesverbände von ihr verbietet.
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6: Frankfurt bleibt heute ordentlich warm. Aktuell liegen wir bei 29 Grad unter dichtem Wolkenschirm. Am Nachmittag geht's noch rauf bis auf 33 Grad. Richtig sommerlich also. In der Nacht kippt das Ganze dann erst Richtung Gewitter und später zu ein paar Regenschauern. Morgen wird's mit 27 Grad deutlich kühler und wechselhafter.
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7: Jetzt das Aktuellste aus der Radio Frankfurt Verkehrszentrale. Vorsicht auf der A66 Frankfurt Richtung Wiesbaden im Bereich Höchst. Da steht ein defektes Fahrzeug. Auf der A661 Darmstadt Richtung Bad Homburg zwischen dem Offenbacher Kreuz und Offenbach-Taunus-Ring steht ebenfalls ein defektes Fahrzeug. Auf der A661 Bad Homburg Richtung Darmstadt zwischen Frankfurt-Niedereschbach und Frankfurt-Eckenheim stockt es. Auf der A3 Würzburg Richtung Frankfurt zwischen Seligenstadt und Obertshausen ebenfalls stockender Verkehr.
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2: Fuß vom Gas heißt jetzt aktuell, wenn ihr unterwegs seid, in Bischofsheim, und zwar in der Straße Leuchte. Dort in der 50er-Zone wird geblitzt. In Frankfurt haben wir in der Römerstadt in der 30er-Zone einen Blitzer gemeldet bekommen. Und wir gehen nach Hofheim, auch da wird geblitzt, aktuell in der Zeilsheimer Straße, dort in der 30er. Habt ihr auch noch was entdeckt, Staus oder Blitzer? Gerne Bescheid sagen, 069 und dreimal die 669. Schickt's gerne per WhatsApp. Danke dafür und gute Fahrt.
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2: Hallo und einen schönen Nachmittag. Andi Schmidt ist hier und gleich habe ich ein tolles Event für euch, und zwar für die ganze Familie. Gibt es ein tolles Fest im Botanischen Garten hier in Frankfurt am kommenden Samstag. Was da los ist, dazu gleich mehr in wenigen Minuten. Vorher die besten Hits aller Zeiten mit Ed Sheeran und mit Madonna.

0: von Ed Sheeran. Hier ist Radio Frankfurt. Ich wünsche euch einen schönen Nachmittag mit uns. Am kommenden Samstag wird es bei uns hier im Botanischen Garten in Frankfurt richtig süß. Beim großen Bienenfestival dreht sich ab 12 Uhr alles um die fleißigen Honigmacher. Ihr könnt regionalen Honig probieren, euch bei Imkern und Experten spannende Tipps holen, an Führungen teilnehmen und bei Leckereien wie frischen Bienenstich zum Beispiel einfach die Natur genießen. Und das bei freiem Eintritt. Also ein toller Ausflug für die ganze Familie. Alle Infos zum Bienenfest gibt's natürlich auch auf radiofrankfurt.de.
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0: Hallo Nachhausen, bei euch an der Brotfabrik haben wir die aktuelle Frankfurt-Temperatur mit 29,4 Grad gemessen.
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0: Frankfurt bleibt heute ordentlich warm. Aktuell liegen wir bei 29 Grad unter dichtem Wolkenschirm. Am Nachmittag geht's noch rauf bis auf 33 Grad. Richtig sommerlich also. In der Nacht kippt das Ganze dann erst Richtung Gewitter und später zu ein paar Regenschauern. Morgen wird's mit 27 Grad deutlich kühler und wechselhafter.
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2: Jetzt das Aktuellste aus der Radio Frankfurt Verkehrszentrale. Vorsicht auf der A66 Frankfurt Richtung Wiesbaden im Bereich Höchst. Da steht ein defektes Fahrzeug. Auf der A661 Darmstadt Richtung Bad Homburg zwischen dem Offenbacher Kreuz und Offenbach-Taunus-Ring steht ebenfalls ein defektes Fahrzeug. Auf der A661 Bad Homburg Richtung Darmstadt zwischen Frankfurt-Niedereschbach und Frankfurt-Eckenheim stockt es. Auf der A3 Würzburg Richtung Frankfurt zwischen Seligenstadt und Oberzhausen ebenfalls stockender Verkehr.
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4: Fuß vom Gas heißt jetzt aktuell, wenn ihr unterwegs seid, in Bischofsheim und zwar in der Straße Leuchte. Dort in der 50er-Zone wird geblitzt. In Frankfurt haben wir in der Römerstadt in der 30er-Zone einen Blitzer gemeldet bekommen. Und wir gehen nach Hofheim, auch da wird geblitzt, aktuell in der Zeilsheimer Straße, dort in der 30er. Habt ihr auch noch was entdeckt, Staus oder Blitzer? Gerne Bescheid sagen, 069 und dreimal die 669. Schickt's gerne per WhatsApp. Danke dafür und gute Fahrt.
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5: Am Nachmittag zeigt sich an der Frankfurter Börse eine freundliche Tendenz. Der DAX gewinnt vorerst 0,3% auf 26.375 Punkte. Ohne allzu große Dynamik im Markt hat sich der DAX damit wieder etwas nach oben geschraubt. Die Bundesregierung will mit der italienischen Großbank UniCredit Mitte September über eine mögliche Commerzbank-Übernahme sprechen, meldet die dpa. Die UniCredit verfügt schon über fast 50% der Commerzbank-Anteile. Die Commerzbank-Aktie verliert bisher 1%. Noch schwächer zeigen sich Deutsche Telekom und Heidelberg Materials. Spitzenreiter im DAX sind zunächst Infineon, Rheinmetall und Siemens Energy. Der Euro ist am Nachmittag leicht auf 1,1640 Dollar gefallen. Aus Frankfurt, Klaus Bente.
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Frankfurt, das Tagebuch der großen Hits. 27. August 1990. Susan Vega und DNA steigen mit Tom Steiner in die Charts ein.

Tom's Diner liegt in New York, Ecke Broadway und 112. Seit den 40ern gibt es das Café und es ist demnach eine echte Institution. Die Nähe zum Broadway und zur nächsten Uni sind natürlich auch von Vorteil. Studenten und Künstler gehen ein und aus. Die erfolgreiche Comedy-Serie Seinfeld spielt auf dort und Cyndi Lauper dreht ihr Musikvideo zu Time After Time in Tom's Diner. Susan Vega sitzt eines Tages einfach dort und sinniert vor sich hin. Was sie so erlebt hat die letzten Tage, was und vor allem auch wer ihr begegnet ist. Und all das schreibt sie auf, aus genau dieser Perspektive. Sie singt davon, wie es ist in Tom's Diner, wer gerade kommt und wer geht. Und landet damit mit dieser einfachen Beobachtung aus dem Laden ihren größten Hit.

0: Mangelnde Barrierefreiheit, abwertende Kommentare, auch im Netz oder Benachteiligung am Arbeitsplatz. Laut einer aktuellen Online-Befragung der Aktion Mensch wurden 6 von 10 Menschen mit Behinderung in den letzten 5 Jahren diskriminiert. Das sind etwa doppelt so viele wie bei der Allgemeinbevölkerung, erklärt Christina Marx, Sprecherin der Aktion Mensch.
1: Ganz häufig passiert es im öffentlichen Raum, aber auch auf der Arbeit und bei Ämtern und Behörden, was ich persönlich sehr gravierend finde, denn eigentlich sollten ja Ämter Menschen helfen, zu ihrem Recht zu kommen und nicht diskriminieren.
0: Die Folgen solcher Erfahrungen können gravierend sein, denn Betroffene suchen die Schuld oftmals bei sich selbst.
1: 44% der Befragten sagen, wir meiden eigentlich die Öffentlichkeit oder Situationen, wo wir Diskriminierungserfahrungen gemacht haben, suchen uns sichere Orte. Und das, finde ich, ist ein Phänomen, was uns sehr zu denken geben sollte.
0: Viele trauen sich aber nicht, solche Vorfälle zu melden oder wissen gar nicht, wo sie sich hinwenden können. Hierfür gibt es oftmals spezielle Organisationen und Anlaufstellen.
1: Die Befragten selber sagen, es braucht mehr Aufklärungsarbeit, also Bildungsarbeit in Schulen oder auf der Arbeitsstelle. Es braucht aber auch härtere Strafen. Also die Gesetze, die es gibt, müssen auch wirklich konsequent umgesetzt werden. Und auch der Abbau von Barrieren ist ein wichtiger Schritt. Da ist der Staat in der Pflicht natürlich, aber auch jeder Einzelne von uns kann natürlich etwas tun, damit Diskriminierung in unserer Gesellschaft keinen Platz mehr hat.
2: Aus der Beverly Hills Cup-Reihe Glenn Frey und Heat is on. 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Ihr hört sie, die besten Hits aller Zeiten. Gleich auch weiter mit Raul Helmer auf der anderen Seite Nachrichten. Ab 15 Uhr übernimmt er und bringt euch immer gut gelaunt in den heutigen Donnerstagnachmittag. Ich wünsche euch einen tollen Tag, eine tolle Zeit. Morgen ist Josephine Petzold wieder an der Stelle. Und ja, wünsche euch alles Gute. Bis bald. Andi Schmidt.
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0: Hallo nach Höchst. Bei euch am Höchster Schloss haben wir die aktuelle Frankfurt-Temperatur mit 30,7 Grad gemessen.
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0: Erste Untersuchungen deuten auf einen gewaltigen Abbruch von Eis und Felsen hin. Dadurch könnte sich ein Fluss aufgestaut haben. Als die Blockade brach, wurden enorme Wassermassen freigesetzt. Die Armee hat derweil damit begonnen, hunderte Überlebende auszufliegen, darunter auch Ausländer. Auch der Dalai Lama zeigte sich heute bestürzt. Das Oberhaupt des tibetischen Buddhismus sprach allen Betroffenen sein Mitgefühl aus. Aus Bangkok, Carola Frenzen.
1: Während der VW-Vorstand seine Standortetour zur Belegschaft fortsetzt, wird Kritik an einer fehlenden Perspektive laut. Es ist meine klare Erwartungshaltung an den Vorstand, für ein tragfähiges Zukunftskonzept zu sorgen, sagte Niedersachsens Ministerpräsident Lies. Werksschließungen und massenhafte Entlassungen könnten nicht die Lösung sein, kritisierte der SPD-Politiker. Nach Ankündigung von Vorstandschef Blume, den Sparkurs zu verschärfen, wird beim größten Autobauer Europas um zehntausende Jobs und vier Standorte gebankt. Die Schwarzgruppe, bekannt für Lidl und Kaufland, baut ein riesiges Rechenzentrum in Mecklenburg-Vorpommern. In der Nähe von Rostock will das Unternehmen mehr als 5,5 Milliarden Euro für den Bau des Datacenters investieren.
2: Grüne Energie war ausschlaggebend für den Standort, besser gesagt die Windkraftanlagen in Mecklenburg-Vorpommern. Solche Mega-Rechenzentren verbrauchen nämlich Unmengen an Strom. Zum Start will das Unternehmen erst einmal eigene Daten verarbeiten. Geplant sind aber auch Cloud-Dienste und Cybersicherheit, um unabhängiger zu werden von großen Tech-Firmen aus den USA. Claudia Wächter, Nachrichtenredaktion.
1: Große Sorgen um den norwegischen König Harald. Der Gesundheitszustand des 89-Jährigen hat sich in den vergangenen Stunden erneut verschlechtert. Sein Zustand sei sehr ernst, teilte das Königshaus am Morgen mit. Die engste Familie des Monarchen eilte daraufhin zum Osloer Reichskrankenhaus. Seitdem wartet das ganze Land auf weitere Nachrichten zum Staatsoberhaupt.
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4: Mit Klaus Bente, guten Tag. Der Anstieg der Nominallöhne und eine im Vergleich dazu geringere Inflation haben im zweiten Quartal zu einem Reallohnplus in Hessen geführt. Die Nominallöhne erhöhten sich um 4,6% gegenüber dem Vorjahresquartal, während die Verbraucherpreise im selben Zeitraum um 2,6% stiegen. Daraus resultierte eine Zunahme der Reallöhne um 1,9%. So das Statistische Landesamt in Wiesbaden. Zum 13. Mal in Folge lagen damit die Reallöhne über dem Niveau des jeweiligen Vorjahresquartals. Die Initiative AfD-Verbot jetzt Hessen-Frankfurt hat heute in Wiesbaden rund 16.000 Unterschriften dem Petitionsausschuss des Landtags übergeben. Mit der Petition fordern die Unterzeichner die Abgeordneten des Landtags auf, die Landesregierung zu verpflichten, im Bundesrat die Einleitung eines Verfahrens gegen die AfD vor dem Bundesverfassungsgericht zu unterstützen. Manfred Heidorn von der Initiative hat uns gesagt:
5: Unser Traum ist, wenn der Landtag die Landesregierung dazu verpflichtet, im Bundesrat die Initiative für die Anrufung des Verfassungsgerichtes einzuleiten. Und es sind schon einige Bundesländer, die das machen wollen. Es ist noch keine Mehrheit da. Das Land Hessen soll diese Koalition beitreten und für die Mehrheit im Bundesrat sorgen.
4: Ziel ist es dann, dass das Bundesverfassungsgericht die Verfassungsmäßigkeit der AfD überprüft und eventuell die Partei deutschlandweit oder einzelne Landesverbände von ihr verbietet.
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6: Frankfurt bleibt heute Nachmittag erstmal ordentlich warm unter dichter Bewölkung. Dazu liegen wir bei 31 Grad und am Ende des Tages sind sogar 33 Grad drin. In der Nacht wird es nicht wirklich ruhig, erst einzelne Schauer und Gewitter, später bleibt es wechselhaft mit weiteren kurzen Regenschüben. Morgen startet der Tag noch freundlich bedeckt, bevor am Vormittag wieder ein paar Schauer und später erneut Gewitter dazukommen.
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7: Jetzt das Aktuellste aus der Radio Frankfurt Verkehrszentrale. Achtung, auf der A66 Frankfurt Richtung Wiesbaden bei Höchst, da steht ein defekter LKW. Auf der A3 Frankfurt Richtung Würzburg zwischen Obertshausen und Hanau braucht ihr mindestens 11 Minuten länger. In der Gegenrichtung, also A3 Würzburg Richtung Frankfurt zwischen Seligenstadt und Obertshausen, ist Stau mit stockendem Verkehr. Auf der A661 Bad Homburg Richtung Darmstadt zwischen Niedereschbach und Eckenheim habt ihr stockenden Verkehr.
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1: Radio Frankfurt, die 3 Uhr Blitzerrunde geht an, zum Beispiel die Rothschildallee mit einem 50er Blitzer 40 Max auf der Kurt Schumacher. Und ein Stückchen weiter raus haben wir zum Beispiel einen 80er Blitzer und zwar auf der A5 hinter dem Bad Homburger Kreuz Richtung Eschborn und zwar in der Baustelle. Da nicht mehr als 80 fahren, okay?
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1: Radio Frankfurt mit dem Weg Richtung Feierabend ab jetzt mit mir im Studio, Raoul Helmer aus den Skyline Studios. Ich grüße euch bei heute mal einem, ja, durchaus Sommertag. Ein Tag Sommer, also Hochsommer sozusagen mit über 30 Grad. Dazu die Musik jetzt von Miles Smith mit Stargazing oder auch Glass Tiger mit Don't Forget Me. Alles Sommerliche ansonsten jetzt noch am Nachmittag bis heute Abend. Ich grüße euch und freue mich, dass ihr uns eingeschaltet habt.

0: Radio Frankfurt am Donnerstagnachmittag mit einem Aufruf zu einem Vorfall von gestern Nachmittag. In Fechnheim ist nämlich was passiert und die Polizei braucht quasi unsere alle eure Hilfe. Gestern Nachmittag in der Schießhüttenstraße in Alt-Fechnheim gab es einen größeren Polizeieinsatz. Vielleicht habt ihr es mitbekommen sogar. Die Täter sind bis heute unbekannt und die Polizei sucht dringend nach Zeugen. Was ist passiert? Gegen 18.10 Uhr gingen mehrere Notrufe ein über eine handfeste Auseinandersetzung. Es sollen mehrere Personen mit anderen Personen im Streit gewesen sein und dabei soll auch eine Pistole oder ein pistolenähnlicher Gegenstand verwendet worden sein. Das Ganze ist noch ein bisschen unübersichtlich und ihr könnt eventuell mithelfen, weil das war so laut, dass da also ja, durchaus auch Anwohner was von mitbekommen haben könnten oder vielleicht habt ihr mit jemandem gesprochen. Es gibt eine auffällige Person mit einer pinkfarbenen Baseballkappe und alle Details zu dem Vorfall könnt ihr jetzt auch nochmal gerne nachlesen unter radiofrankfurt.de. Da findet ihr auch die Telefonnummer, wo sich Zeugen oder jemand vielleicht mit jemandem gesprochen hat, der erzählt hat, was da los war, dann wisst ihr ja auch, wer das war. Also da einfach drauf gucken bei radiofrankfurt.de, direkt auf der Titelseite, wie viele andere regionale Themen, gerne mal drauf gucken. Da findet ihr sehr viel Spannendes und jeden Tag frisch und aktuell. Wie unser Musikprogramm, obwohl das geht auch quer durch die Jahrzehnte tatsächlich.
1: Hier

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0: Hallo nach Höchst. Bei euch am Höchster Schloss haben wir die aktuelle Frankfurt-Temperatur mit 30,7 Grad gemessen.
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0: Frankfurt bleibt heute Nachmittag erstmal ordentlich warm unter dichter Bewölkung. Dazu liegen wir bei 31 Grad. Und am Ende des Tages sind sogar 33 Grad drin. In der Nacht wird's nicht wirklich ruhig. Erst einzelne Schauer und Gewitter. Später bleibt es wechselhaft mit weiteren kurzen Regenschüben. Morgen startet der Tag noch freundlich bedeckt, bevor am Vormittag wieder ein paar Schauer und später erneut Gewitter dazukommen.
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2: Jetzt das Aktuellste aus der Radio Frankfurt Verkehrszentrale. Achtung, auf der A66 Frankfurt Richtung Wiesbaden bei Höchst, da steht ein defekter LKW. Auf der A3 Frankfurt Richtung Würzburg zwischen Obertshausen und Hanau braucht ihr mindestens 11 Minuten länger. In der Gegenrichtung, also A3 Würzburg Richtung Frankfurt zwischen Seligenstadt und Obertshausen, ist Stau mit stockendem Verkehr. Auf der A661 Bad Homburg Richtung Darmstadt zwischen Niedereschbach und Eckenheim habt ihr stockenden Verkehr.
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4: Die Blitzer um 3:30 checken wir mal im Kreis Offenbach. Da haben wir 30er Blitzer auf der August-Bebel-Straße in Sprendling. 30 auch in Urbrach auf der Oberrodener Straße, also in Rödermark, da gehört es ja dazu. 70 auf der Kreisquer zwischen Ditzebach und dem Rottgau. Und später nochmal in der Gegenrichtung, also wenn man vom Rottgau Richtung Ditzebach fährt, einer im 100er-Bereich. Also doppelt Vorsicht dort. Und liebe Grüße aus der Verkehrszentrale von Raul Helmer im Studio.
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0: Radio Frankfurt am Donnerstag, am Kinodonnerstag. Und es geht jetzt um den aktuellsten Film und da geht es um Folgendes. Stellt euch vor, jede Art von körperlicher Intimität ist verboten. Oh, komplett verboten. Außer an einem einzigen Tag im Jahr, quasi Weihnachten, Silvester und Black Friday in einem. Und genau darum geht es in unserem heutigen Kinotipp. Also raus ins Kino rein und Nori und Leni haben die Infos zum Film der Woche One Night Only.
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7: Hier ist WKCFM. Wir bringen euch in Stimmung. Denn heute ist die Nacht der Nächte. Seit die Verordnung gilt, dürfen nur noch verheiratete Paare legal Sex haben.
8: Du siehst bezaubert aus.
9: Danke. Ich werde heute Nacht mit jemand anders schlafen.
8: Was?
10: Ja, ganz normales Gespräch in einer Beziehung. Zumindest, wenn es nur eine einzige Nacht im Jahr gibt, in der man seine wildesten Fantasien im Bett ausleben darf.
11: Und genau darum geht's in One Night Only. Es wird wild, schräg und, ziemlich absurd.
12: Du siehst aus wie ein mega fetter Snack mit einem mega leckeren Arsch.
13: Oh mein Gott!
10: Wer wollte nicht schon immer als mega fetter Snack bezeichnet werden? Ja, die Singles werden also auf die Straßen losgelassen und sie sind heiß, so richtig heiß.
7: Also raus mit euch, Singles. Denn die Uhr tickt.
10: Aber nicht unbedingt jeder hat im wahrsten Sinne des Wortes Lust auf diese Nacht. So zum Beispiel Owen und Ellie, die beiden wurden von ihren Verabredungen versetzt und haben sich nun unabhängig voneinander auf die Suche nach Ersatz gemacht.
14: Mom, ich glaube, ich bleib einfach hier.
15: Nein, du solltest heute ausgehen.
16: Auf die wahre Liebe in der unromantischsten Nacht des Jahres.
14: Oh,
15: entschuldige.
14: Ich bin Owen.
16: Ellie.
14: Wie wär's mit dir und mir?
15: Nein!
10: Oder vielleicht doch? In so einer schrägen Situation kommt es natürlich, wie es kommen muss. Die zwei laufen sich immer wieder über den Weg und es bahnt sich so langsam eine kleine Romanze an.
14: Du warst unglaublich.
16: Keiner hat zugehört.
14: Ich schon.
10: One Night Only startet heute im Kino.
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0: Hallo ins West End Nord. Bei euch an der Goethe-Uni haben wir die aktuelle Frankfurt-Temperatur mit 31,9 Grad gemessen.
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3: Ich bin Dirk Zeitler. Die Fraktionen von Union und SPD schließen Änderungen am Rentenkonzept der Koalition nicht aus. Kein Gesetz gehe so aus dem Bundestag, wie es hineinkomme, sagte Unionsfraktionschef Frei vor einer gemeinsamen Klausurtagung in Münster.
4: Der Koalition stehen turbulente Wochen bevor. Die drei Landtagswahlen könnten CDU und SPD durchrütteln. Parallel dazu will die Regierung ihr Reformpaket umsetzen und hier gibt es noch Streitpunkte, vor allem bei der Rente mit 63. Die soll abgeschafft werden, doch daran gibt es intern Kritik. Es könnte auf Ausnahmen hinauslaufen für alle, die nicht in der Lage sind, länger als 45 Jahre zu arbeiten, wegen des harten Jobs oder der Gesundheit. Thomas Bremser, Nachrichtenredaktion.
3: Nach der katastrophalen Sturzflut in der Gebirgsregion zwischen China und Nepal ist die Zahl der Toten auf 359 gestiegen. Das teilte die nepalesische Polizei mit. Unterdessen berichtet die nationale Tourismusorganisation, dass 31 vermisste Ausländer gerettet worden seien. Darunter waren unter anderem zwei Italiener und eine Person aus der Schweiz.

0: den Vorstand für ein tragfähiges Zukunftskonzept zu sorgen, sagte Niedersachsens Ministerpräsident Lies. Werksschließungen und massenhafte Entlassungen könnten nicht die Lösung sein, kritisierte er. In diesem Sommer hat es wieder viele Waldbrände gegeben. Natürliche Ursachen wie Blitzschläge gab es dabei aber nur in rund 3% aller Fälle. Das teilte die Allianz Agrarversicherung unter Berufung auf Daten der Bundesanstalt für Landwirtschaft und Ernährung mit. Soweit ermittelt werden kann, sei sehr häufig menschlicher Leichtsinn oder böser Wille die Ursache.
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2: Mit Klaus Bente, guten Tag. Der Anstieg der Nominallöhne und eine im Vergleich dazu geringere Inflation haben im zweiten Quartal zu einem Reallohnplus in Hessen geführt. Die Nominallöhne erhöhten sich um 4,6% gegenüber dem Vorjahresquartal, während die Verbraucherpreise im selben Zeitraum um 2,6% stiegen. Daraus resultierte eine Zunahme der Reallöhne um 1,9%, so das Statistische Landesamt in Wiesbaden. Zum 13. Mal in Folge lagen damit die Reallöhne über dem Niveau des jeweiligen Vorjahresquartals. Die Initiative AfD-Verbot jetzt Hessen-Frankfurt hat heute in Wiesbaden rund 16.000 Unterschriften dem Petitionsausschuss des Landtags übergeben. Mit der Petition fordern die Unterzeichner die Abgeordneten des Landtags auf, die Landesregierung zu verpflichten, im Bundesrat die Einleitung eines Verfahrens gegen die AfD vor dem Bundesverfassungsgericht zu unterstützen. Manfred Heidorn von der Initiative hat uns gesagt:
3: Unser Traum ist, wenn der Landtag die Landesregierung dazu verpflichtet, im Bundesrat die Initiative für die Anrufung des Verfassungsgerichtes einzuleiten. Und es sind schon einige Bundesländer, die das machen wollen. Es ist noch keine Mehrheit da. Das Land Hessen soll diese Koalition beitreten und für die Mehrheit im Bundesrat sorgen.
2: Ziel ist es dann, dass das Bundesverfassungsgericht die Verfassungsmäßigkeit der AfD überprüft und eventuell die Partei deutschlandweit oder einzelne Landesverbände von ihr verbietet.
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4: Frankfurt bleibt heute Nachmittag ziemlich schwül und dick bewölkt. Dazu knackt das Thermometer nochmal auf 33 Grad. Gegen Abend rutscht die Temperatur langsam runter, bevor später erste leichte Schauer und ein paar Gewitter mitmischen. In der Nacht bleibt es unruhig und auch morgen geht es bei 27 Grad eher wechselhaft weiter.
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5: Jetzt das Aktuellste aus der Radio Frankfurt Verkehrszentrale. Auf der A3 Frankfurt Richtung Würzburg zwischen Frankfurt Süd und Hanau braucht ihr wegen stockendem Verkehr mindestens 24 Minuten länger. Auch auf der A661 Bad Homburg Richtung Darmstadt zwischen dem Bad Homburger Kreuz und Frankfurt Eckenheim gehen rund 12 Minuten extra drauf. Auf der A3 Würzburg Richtung Frankfurt zwischen Seligenstadt und Oberzhausen stockt es. Und auf der A66 Wiesbaden Richtung Frankfurt zwischen Eschborn und dem Nordwestkreuz Frankfurt ebenfalls stockender Verkehr.
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7: Radio Frankfurt Richtung Feierabend mit den aktuellsten Blitzern, zum Beispiel der 30er Blitzer aktuell auf der Rohrbachstraße. Den bitte beachten. Bisschen aus Frankfurt raus in Sprendling, 30 Max auf der August-Bebel-Straße, 3 Eich. Und auch, wenn ihr unterwegs seid, am Frankfurter Flughafen, am Hugo-Eckner-Ring. Das ist das kleine Sträßle parallel zur A3. Da ist eine Baustelle. Und da ist im 30er-Bereich auch eine Blitzesche. Also vorsichtig fahren und vor allem nicht zu schnell.
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7: Radio Frankfurt, der Donnerstag, der Sommerdonnerstag. Gerade mal einen Tag Hochsommer mal wieder. Und mit sommerlicher Musik von Dermot Kennedy und Something to Someone starten wir in die halbe Stunde. Und auch mit Modern Talking. You can win if you want. Auch so ein richtiger gute Laune-Sound eigentlich. Und ich erzähle euch dann auch noch in dieser Stunde gleich in ein paar Minuten, was an Events und Freizeittipps für euch heute noch drin ist. Raul Helmer aus den Skyline Studios. Ich grüße euch.

Radio Frankfurt, es ist Sommerzeit und mit schöner sommerlicher Musik. Gerade im Dermot Kennedy geht's Richtung Nachmittag. Jetzt gleich mit Lou Bega und Mambo Number 5. Und Lutricia McNeil mit 365 Tage, 365 Days. Da ist im Song der Name Programm. Denn so oft will Lutricia McNeil ihrem Ex im Gedächtnis bleiben. Der Song erschien 1999 am Ende ihrer großen europäischen Erfolgsphase. Die begann übrigens weit weg von ihrer Heimat. In Oklahoma. Zum Popstar wurde sie nämlich ausgerechnet in Schweden. Und heute bei Sommerwetter klingt er bis heute noch gut bei Radio Frankfurt. Lutricia McNeil mit 365 Days.

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0: Hallo ins West End Nord. Bei euch an der Goethe-Uni haben wir die aktuelle Frankfurt-Temperatur mit 31,9 Grad gemessen.
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0: Frankfurt bleibt heute Nachmittag ziemlich schwül und dick bewölkt. Dazu knackt das Thermometer nochmal auf 33 Grad. Gegen Abend rutscht die Temperatur langsam runter, bevor später erste leichte Schauer und ein paar Gewitter mitmischen. In der Nacht bleibt es unruhig und auch morgen geht's bei 27 Grad eher wechselhaft weiter.
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2: Jetzt das Aktuellste aus der Radio Frankfurt Verkehrszentrale. Auf der A3 Frankfurt Richtung Würzburg zwischen Frankfurt Süd und Hanau braucht ihr wegen stockendem Verkehr mindestens 24 Minuten länger. Auch auf der A661 Bad Homburg Richtung Darmstadt zwischen dem Bad Homburger Kreuz und Frankfurt Eckenheim gehen rund 12 Minuten extra drauf. Auf der A3 Würzburg Richtung Frankfurt zwischen Seligenstadt und Oberzhausen stockt es. Und auf der A66 Wiesbaden Richtung Frankfurt zwischen Eschborn und dem Nordwestkreuz Frankfurt ebenfalls stockender Verkehr.
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4: Um 16:30 bei besten Wetterkonditionen die aktuellen Blitzer, zum Beispiel in Frankfurt, einer im 30er-Bereich und zwar von der Straßburger Straße, das ist zwischen Niederrad und Schwanheim, bis weiter Richtung Hanau raus, ein 30er-Blitzer auf dem Sandeldamm. Richtung Kreis Offenbach auf der Kreisquer zwischen Waldacker und Rottgau. Da bitte Tempo 70 und in Mörfelden 30er Blitze am Schwimmbad. Überall vorsichtig sein und liebe Grüße aus dem Studio von Raul Helmer.
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1: Der Sommerdonnerstag, deswegen alle Event- und Freizeittipps heute Open Air, zumindest unter Vorbehalt. Fangen wir erstmal an mit dem Kurhaus Wiesbaden. Dort bringt Stargeiger Nemanja Radulovic heute Vivaldis Vier Jahreszeiten und die Werke von Bach mit auf die Bühne, gemeinsam mit seinem Ensemble und durchaus temperamentvoll statt klassisch steif. Beginnt das Ganze beim Rheingau Musikfestival um 19.30 Uhr, geht um 18.45 Uhr los, für Restkarten online ab 36,78 Euro. Emotionaler Deutsch-Pop, den gibt es heute ab 19.30 Uhr im Amphitheater Hanau. Florian Künstler, den kennt man vielleicht aus Kleiner Fingerschwur, der spielt dort sein Open-Air-Konzert und als Support ist Nico Gomez dabei für Kartenpreise ab 55,40 Euro. Und kostenlos geht's heute bei der Galeria an der Frankfurter Hauptwache beim Summer Night Shopping von 19 bis 22 Uhr mit DJ-Musik, Showkochen, Tastings, Jana Inazarella als Special Guest. Ab 20.30 Uhr außerdem noch im Restaurant The View oben die Rooftop-Party über den Dächern Frankfurts, allerdings wegen möglicher späterer Gewitter mit Wettervorbehalt. Aber das ist Gewitter wird jetzt hier wegdiskutiert, das kommt heute Abend nicht. Einfach eine gute Laune und ich wünsche euch auch einen schönen Sommerabend. Auf jeden Fall, Gewitter brauchen wir nicht, kriegen wir nicht, haben wir nicht.
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0: Hallo nach Bornheim. Bei euch an der Bergerstraße haben wir die aktuelle Frankfurt-Temperatur mit 32,9 Grad gemessen.
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3: Ich bin Dirk Zeitler. Nach der katastrophalen Sturzflut in der Gebirgsregion zwischen China und Nepal ist die Zahl der Toten auf 359 gestiegen. Das teilte die nepalesische Polizei mit. Unterdessen berichtet die nationale Tourismusorganisation, dass 31 vermisste Ausländer gerettet worden seien. Darunter waren unter anderem zwei Italiener und eine Person aus der Schweiz. Die Fraktionen von Union und SPD schließen Änderungen am Rentenkonzept der Koalition nicht aus. Kein Gesetz gehe so aus dem Bundestag, wie es hineinkomme, sagt Unionsfraktionschef Frei vor einer gemeinsamen Klausurtagung in Münster.
4: Der Koalition stehen turbulente Wochen bevor. Die drei Landtagswahlen könnten CDU und SPD durchrütteln. Parallel dazu will die Regierung ihr Reformpaket umsetzen und hier gibt es noch Streitpunkte, vor allem bei der Rente mit 63. Die soll abgeschafft werden, doch daran gibt es intern Kritik. Es könnte auf Ausnahmen hinauslaufen für alle, die nicht in der Lage sind, länger als 45 Jahre zu arbeiten, wegen des harten Jobs oder der Gesundheit. Thomas Bremser, Nachrichtenredaktion.
3: Nach dem überraschenden Besuch von CIA-Chef Radcliffe in Moskau wird über den Zweck der Reise spekuliert. US-Medien berichten, Radcliffe habe Russland vor einem Angriff auf NATO-Staaten gewarnt. Der Kreml weist entsprechende Berichte zurück.
5: Moskau sagt, über Attacken auf NATO-Staaten sei bei dem Treffen mit CIA-Chef Radcliffe nicht gesprochen worden. Berichte über mögliche russische Vorbereitungen für einen Angriff auf NATO-Verbündete seien Schauermärchen und hätten nichts mit der Realität zu tun. Russland werde schlichtweg seine Spezialoperation in der Ukraine fortsetzen. Ein Sprecher des Kreml warf dem Westen viel mehr aggressives Verhalten vor, vor allem den europäischen Staaten. Zuvor hatten US-Medien berichtet, dass Radcliffe Moskau vor Angriffen auf NATO-Verbündete gewarnt habe. Aus den USA, Tina Eck.
3: Die für ihre Handelsketten Lidl und Kaufland bekannt

0: zu einem Reallohnplus in Hessen geführt. Die Nominallöhne erhöhten sich um 4,6% gegenüber dem Vorjahresquartal, während die Verbraucherpreise im selben Zeitraum um 2,6% stiegen. Daraus resultierte eine Zunahme der Reallöhne um 1,9%, so das Statistische Landesamt in Wiesbaden. Zum 13. Mal in Folge lagen damit die Reallöhne über dem Niveau des jeweiligen Vorjahresquartals. Die Initiative AfD-Verbot jetzt Hessen-Frankfurt hat heute in Wiesbaden rund 16.000 Unterschriften dem Petitionsausschuss des Landtags übergeben. Mit der Petition fordern die Unterzeichner die Abgeordneten des Landtags auf, die Landesregierung zu verpflichten, im Bundesrat die Einleitung eines Verfahrens gegen die AfD vor dem Bundesverfassungsgericht zu unterstützen. Manfred Heidorn von der Initiative hat uns gesagt:
1: Unser Traum ist, wenn der Landtag die Landesregierung dazu verpflichtet, im Bundesrat die Initiative für die Anrufung des Verfassungsgerichtes einzuleiten. Und es sind schon einige Bundesländer, die das machen wollen. Es ist noch keine Mehrheit da. Das Land Hessen soll diese Koalition beitreten und für die Mehrheit im Bundesrat sorgen.
0: Ziel ist es dann, dass das Bundesverfassungsgericht die Verfassungsmäßigkeit der AfD überprüft und eventuell die Partei deutschlandweit oder einzelne Landesverbände von ihr verbietet.
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3: Frankfurt bleibt am Nachmittag erstmal ordentlich schwül und grau bei 33 Grad. In den nächsten Stunden hält sich die Wolkendecke zäh, dazu rutscht die Temperatur langsam auf knapp unter 30 Grad. Später mischen sich dann leichter Regen und in der Nacht sogar ein paar Gewitter dazu. Morgen wird's mit 27 Grad deutlich weniger heiß, aber noch immer nicht richtig ruhig.
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4: Jetzt das Aktuellste aus der Radio Frankfurt Verkehrszentrale. Achtung auf der A66 Wiesbaden Richtung Frankfurt. Am Nordwestkreuz Frankfurt auf der Überleitung zur A5 Richtung Frankfurt ist auf dem rechten Fahrstreifen noch eine Unfallstelle nicht gesichert. Auf der A3 Frankfurt Richtung Würzburg zwischen Offenbach und Hanau braucht ihr mindestens 17 Minuten länger. Auf der A5 Darmstadt Richtung Kassel zwischen Frankfurt Flughafen Nord und dem Bad Homburger Kreuz plant etwa 8 Minuten mehr ein. Auf der A3 Köln Richtung Würzburg zwischen dem Frankfurter Kreuz und dem Offenbacher Kreuz dauert es rund 6 Minuten länger.
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6: Die Feierabendblitzer stehen jetzt um kurz nach 5, zum Beispiel im 30er-Bereich der Straßburger Straße, so ein Stück weit aus Frankfurt raus Richtung Schwanheim. Dann haben wir einen auf dem 30er-Bereich der Berliner Straße in Steinbach und 30 auch auf der Feldbergstraße in Oberursel.
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6: Der Donnerstagnachmittag hier bei Radio Frankfurt. Noch ist ja sonnig, aber es gibt zum Wetter noch ein paar kleine Überraschungen und da erzähle ich euch gleich noch ein bisschen was drüber. Aber erstmal ein bisschen Musik, um flott in den Feierabend reinzukommen, gibt es jetzt erstmal Nice to Meet You von Miles Smith. Und echt, du trägst keine Liebe in dir, das kann man von mir nicht behaupten. Und schon gar nicht bei der Aussicht aus den Skyline Studios sieht Frankfurt wieder mal so klasse aus. Bisschen trüb, aber klasse. Liebe Grüße, Raul Helmer hier. Ich freue mich, dass ihr dabei seid.

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1: Radio Frankfurt mit bester Musik und guter Laune Richtung Feierabend. Leider nicht mit bestem Wetter für Richtung Feierabend. Kommt eine Gewitterstörung rein, tatsächlich so Richtung 19, 20, 21 Uhr die Kante. Das ist die gleiche Richtung, aus der diese 33 Grad warme Luft reingedüst kam. Genau damit düst auch nachher eine Gewitterstörung rein. Also wenn ihr was draußen macht, bitte auf jeden Fall einen Plan B in petto haben. Denn der Abend könnte tatsächlich ungemütlich wettertechnisch enden. Also lieber gemütlich auf dem Sofa Radio hören. Das geht immer bei uns bei Radio Frankfurt.

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0: Hallo nach Bornheim. Bei euch an der Bergerstraße haben wir die aktuelle Frankfurt-Temperatur mit 32,9 Grad gemessen.
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0: Frankfurt bleibt am Nachmittag erstmal ordentlich schwül und grau bei 33 Grad. In den nächsten Stunden hält sich die Wolkendecke zäh, dazu rutscht die Temperatur langsam auf knapp unter 30 Grad. Später mischen sich dann leichter Regen und in der Nacht sogar ein paar Gewitter dazu. Morgen wird's mit 27 Grad deutlich weniger heiß, aber noch immer nicht richtig ruhig.
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2: Jetzt das Aktuellste aus der Radio Frankfurt Verkehrszentrale. Achtung auf der A66 Wiesbaden Richtung Frankfurt. Am Nordwestkreuz Frankfurt auf der Überleitung zur A5 Richtung Frankfurt ist auf dem rechten Fahrstreifen noch eine Unfallstelle nicht gesichert. Auf der A3 Frankfurt Richtung Würzburg zwischen Offenbach und Hanau braucht ihr mindestens 17 Minuten länger. Auf der A5 Darmstadt Richtung Kassel zwischen Frankfurt Flughafen Nord und dem Bad Homburger Kreuz plant etwa 8 Minuten mehr ein. Auf der A3 Köln Richtung Würzburg zwischen dem Frankfurter Kreuz und dem Offenbacher Kreuz dauert es rund 6 Minuten länger.
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4: Um 5:30 der Blitzerüberblick. Aktuell zum Beispiel Blitzer Richtung Wiesbaden auf der Bölkestraße. Das ist Richtung Kastell, da im 20er-Bereich, wo wir gerade in der Kante sind. In Biebrich auf der Rheingaustraße haben wir einen 30er-Blitzer. Dann ein 30er-Blitzer wieder zurück nach Frankfurt auf der Straßburger Straße. Und dort überall bitte besonders vorsichtig fahren. Liebe Grüße aus dem Studio. Raul Helmer ist hier.
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1: 27. August 2002. Die No Angels sind mit Still in Love with You neu in den Charts. Nach einer kurzen Pause vom Rampenlicht sehen sich die No Angels Anfang 2002 wieder und arbeiten an ihrem zweiten Album Now Us. Jede einzelne der fünf Mädels wurde vorher gebeten, sich mal Gedanken um Songtexte oder auch um Themen für Songs zu machen. Denn das erste Album, Elements, das musste nach dem Popstar-Erfolg enorm schnell aufgenommen werden, damit sich das Ding natürlich auch verkauft. Und deshalb hatte keine der No Angels überhaupt Zeit, irgendwelche persönlichen Einflüsse ins Album mitzubringen. Und genau deshalb sind da alle Songs von externen Songschreibern geschrieben worden, sogar schon bevor man überhaupt wusste, wer letzten Endes in der Popstars-Band sein wird. In Now Us soll das jetzt alles anders werden. Jede bringt ihre Persönlichkeit in verschiedene Songs ein und so entsteht ein Album, das den No Angels aus dem Herzen spricht. So zum Beispiel auch Still in Love with You. Hier geht es um eine Frau, die über eine vergangene Beziehung nachdenkt. Sie kann einfach nicht vergessen, wie sehr diese Person wirklich immer noch in ihrem Kopf ist und wie sehr sie diese Person liebt und sie auch sofort wieder zurücknehmen würde, wenn sich die Situation irgendwie bietet. Und hier können sich die No Angels mal so richtig auch in Latino-Sounds ausleben, denn die Musik im Song, die besteht hauptsächlich aus Flamenco-Gitarren und Bongo-Drums. Tolle Nummer mit der ganz persönlichen Note von Nadia, Sandy, Vanessa, Lucy und Jessica.

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0: Schöne Grüße ins Bahnhofsviertel. Bei euch am Kaiserplatz haben wir die aktuelle Frankfurt-Temperatur mit 32,8 Grad gemessen.
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3: Ich bin Dirk Zeitler. Im Streit um den WM-Investorendeal bereitet die UEFA ein Strafverfahren gegen FIFA-Präsident Infantino vor. Der Europäische Fußball-Kontinentalverband forderte die FIFA und beteiligte Finanzinstitute daher zur Herausgabe von Dokumenten zu dem gescheiterten Projekt auf. Das geht aus einem 60-seitigen Dokument an ein Distriktgericht im US-Bundesstaat Florida hervor. Nach der katastrophalen Sturzflut in der Gebirgsregion zwischen China und Nepal ist die Zahl der Toten auf 359 gestiegen. Das teilte die nepalesische Polizei mit. Unterdessen berichtet die nationale Tourismusorganisation, dass 31 vermisste Ausländer gerettet worden seien.
4: Die Bilder sind wie aus einem Katastrophenfilm. Die ganze Region liegt unter dickem Schlamm. Dörfer und Infrastruktur sind zerstört. Erste Untersuchungen deuten auf einen gewaltigen Abbruch von Eis und Felsen hin. Dadurch könnte sich ein Fluss aufgestaut haben. Als die Blockade brach, wurden enorme Wassermassen freigesetzt. Die Armee hat derweil damit begonnen, hunderte Überlebende auszufliegen, darunter auch Ausländer. Aus Bangkok, Carola Frenzen.
3: Schon ein ganz normaler Anruf kann offenbar technische Daten über das eigene Smartphone preisgeben. Das hat eine Recherche des Bayerischen Rundfunks ergeben. Betroffen waren bei Testanrufen unter anderem Kunden von Telekom, O2 und Vodafone.
5: Übermittelt wurden teils eindeutige Gerätekennungen, aber auch Smartphone-Modell und Version des Betriebssystems. Für Angreifer kann das interessant sein, weil sie damit erkennen können, ob ein Gerät bekannte Sicherheitslücken hat. Der Verfassungsschutz jedenfalls hält das für sicherheitsrelevant und warnt auch vor einem möglichen gezielten Einsatz von Schadsoftware. Wer für die Lücke verantwortlich ist, ist noch offen. Die Anbieter haben nach eigenen Angaben inzwischen zusätzliche Schutzmaßnahmen umgesetzt. Thomas Bleskin, Nachrichtenredaktion.
3: Bei einer Gewalttat an einer Schule nahe Berlin sind eine Frau und ein Mann getötet worden. Ein Verdächtiger wurde vorläufig festgenommen. Die Opfer starben demnach an einer Schule in Gosen-Neuzittau in Ostbrandenburg. Der Ort hat rund 3500 Einwohner. Offenbar kannten sich Täter und eines der Opfer. Es soll sich um den Ex-Freund einer Schülerin handeln,

0: Minuten länger. Auf der A661 Darmstadt Richtung Bad Homburg geht zwischen dem Offenbacher Kreuz und der Friedberger Landstraße gerade kaum was. Hier kommen etwa 7 Minuten plus dazu. Auf der A5 Darmstadt Richtung Kassel habt ihr zwischen Frankfurt Flughafen Nord und dem Nordwestkreuz Frankfurt stockenden Verkehr. Auch auf der A66 Frankfurt Richtung Wiesbaden läuft es zäh. Zwischen dem Nordwestkreuz Frankfurt und Höchst gibt es stockenden Verkehr.
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3: Der Blitzerüberblick um kurz nach 6. Ein 30er Blitzer in Frankfurt auf der Obermainanlage, 30 auch in Unterliederbach auf der Königsteiner Straße, 50 Max bitte auf der Rothschildallee und in Steinbach auf der Berliner Straße auch nicht mehr als 30 fahren.
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3: Der Donnerstagabend eines hochsommerlichen Tages, das kann aber vielleicht noch im Gewitter heute Abend ausgehen, also Vorsicht, nicht zu ernst nehmen, das Sommerwetter, das wird gestört. Ich störe euch nicht, sondern ich sage euch, was ihr ersatzweise machen könnt, in einer halben Stunde zum Beispiel ein bisschen mehr, gibt es einen Tipp für einen schönen Kinofilm, der spannend ist, da könnt ihr euch nochmal ranhören, ob es vielleicht beim Gewitter heute Abend ein guter Zeitpunkt wäre, ins Kino zu gehen. Jetzt aber erstmal Musik von Iggy Kelly und Break My Heart oder auch mit Yazoo und Don't Go. Eine meiner Lieblingssongs ever. Raul Helmer im Studio, ich grüße euch.

Radio Frankfurt, am Ende eines heißen Sommertages, Aufzugwetter. Gestern war es ja noch kalt und ungemütlich, heute, naja, vorgestern, gestern war es schon ein bisschen wärmer, okay. Aber heute ist nochmal richtig brüllend und irgendwie drückend heiß. Und diese Hitze bringt, und das sind die aktuellen Zahlen von heute, einen Sommer der Rekorde auf tragische Art und Weise, auch bei uns in Hessen. Bis Mitte August sind nämlich laut RKI, also laut Robert-Koch-Institut, Achtung, über 2000 Menschen infolge von Hitze gestorben. Und das ist der bisherige Höchstwert ever. Bislang galt das Jahr 2018 als das schlimmste Hitzejahr bei uns in Hessen. Und da waren es nur in Anführungszeichen 1160. Das heißt also fast eine Verdoppelung. Und wie das alles zusammenhängt und wie viel dort wo welche Probleme hatten, das könnt ihr auch gerne nochmal auf radiofrankfurt.de nachlesen. Dort stehen wie immer und auch so heute und auch zu diesem Thema alle Facts und alles, was ihr wissen könnt, könnt ihr dort nachlesen. Radiofrankfurt.de. Ich hoffe, euch geht's trotz des heißen Wetters gut und ihr haltet's mit Westernhagen. Es geht mir gut. Die Musik ist auf jeden Fall gut.

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0: Schöne Grüße ins Bahnhofsviertel. Bei euch am Kaiserplatz haben wir die aktuelle Frankfurt-Temperatur mit 32,8 Grad gemessen.
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0: Frankfurt schwitzt sich heute Abend noch durch satte 33 Grad unter dichtem Himmel. Später kommen erst ein paar leichte Schauer, dann auch mal ein kurzes Gewitter dazu, bevor die Temperaturen in der Nacht auf rund 21 Grad sinken. Morgen bleibt es wechselhaft und deutlich kühler, mit Höchstwerten um 27 Grad.
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2: Jetzt das Aktuellste aus der Radio Frankfurt Verkehrszentrale. Auf der A3 Frankfurt Richtung Würzburg braucht ihr zwischen Frankfurt Süd und Hanau mindestens 13 Minuten länger. Auf der A661 Darmstadt Richtung Bad Homburg geht zwischen dem Offenbacher Kreuz und der Friedberger Landstraße gerade kaum was. Hier kommen etwa 7 Minuten plus dazu. Auf der A5 Darmstadt Richtung Kassel habt ihr zwischen Frankfurt Flughafen Nord und dem Nordwestkreuz Frankfurt stockenden Verkehr. Auch auf der A66 Frankfurt Richtung Wiesbaden läuft es zäh. Zwischen dem Nordwestkreuz Frankfurt und Höchst gibt es stockenden Verkehr.
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3: Zum Feierabend in der Kante um 6:30 rum nicht zu schnell fahren. In Offenbach wird man nämlich zum Beispiel geblitzt auf der Mathildenstraße, auf der Adam-Marsch-Straße in Biberaus und Richtung Mülheim auf der Dieselstraße steht auch ein Blitzer.
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4: Der DAX hat sein kleines Plus über den Tag bis zum Ende der Börsensitzung retten können. Am Abend lag der DAX bei 26.367 Punkten. Das waren 0,3% mehr als gestern. Nach den positiven Nvidia-Zahlen in den USA zuvor konnten vor allem die Tech-Aktien zulegen. Dagegen bremsten neu aufkommende Ängste vor einer womöglich bevorstehenden Leitzinserhöhung der EZB im September. Top im DAX waren heute SAP, Infineon, BMW, Rheinmetall und Volkswagen. Abschläge verbuchten dagegen die Commerzbank, die Deutsche Telekom und MTU Aero. Der Euro im Vergleich zu gestern notierte am Abend mit einem $1,16,50 quasi unverändert. Aus Frankfurt, Klaus Bente.
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0: Radio Frankfurt am Donnerstag, am Kinodonnerstag. Und es geht jetzt um den aktuellsten Film. Und da geht es um Folgendes. Stellt euch vor, jede Art von körperlicher Intimität ist verboten. Oh, komplett verboten. Außer an einem einzigen Tag im Jahr. Quasi Weihnachten, Silvester und Black Friday in einem. Und genau darum geht es in unserem heutigen Kinotipp. Also raus ins Kino rein. Und Nori und Leni haben die Infos zum Film der Woche One Night Only.
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7: Hier ist WKCFM. Wir bringen euch in Stimmung. Denn heute ist die Nacht der Nächte. Seit die Verordnung gilt, dürfen nur noch verheiratete Paare legal Sex haben.
8: Du siehst bezaubernd aus.
9: Danke. Ich werde heute Nacht mit jemand anders schlafen.
8: Was?
10: Ja, ganz normales Gespräch in einer Beziehung. Zumindest, wenn es nur eine einzige Nacht im Jahr gibt, in der man seine wildesten Fantasien im Bett ausleben darf.
11: Und genau darum geht's in One Night Only. Es wird wild, schräg und, ziemlich absurd.
12: Du siehst aus wie ein mega fetter Snack mit einem mega leckeren Arsch.
13: Oh mein Gott!
10: Wer wollte nicht schon immer als mega fetter Snack bezeichnet werden? Ja, die Singles werden also auf die Straßen losgelassen und sie sind heiß, so richtig heiß.
7: Also raus mit euch, Singles. Denn die Uhr tickt.
10: Aber nicht unbedingt jeder hat im wahrsten Sinne des Wortes Lust auf diese Nacht. So zum Beispiel Owen und Ellie, die beiden wurden von ihren Verabredungen versetzt und haben sich nun unabhängig voneinander auf die Suche nach Ersatz gemacht.
14: Mom, ich glaube, ich bleib einfach hier.
15: Nein, du solltest heute ausgehen.
16: Auf die wahre Liebe in der unromantischsten Nacht des Jahres.
15: Oh, entschuldige.
14: Ich bin Owen.
16: Ellie.
14: Wie wär's mit dir und mir?
15: Nein!
10: Oder vielleicht doch? In so einer schrägen Situation kommt es natürlich, wie es kommen muss. Die zwei laufen sich immer wieder über den Weg und es bahnt sich so langsam eine kleine Romanze an.
14: Du warst unglaublich.
16: Keiner hat zugehört.
14: Ich schon.
10: One Night Only startet heute im Kino.
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0: Hallo ins Gallus. Bei euch im Europaviertel haben wir die aktuelle Frankfurt-Temperatur mit 32,6 Grad gemessen.
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2: Ich bin Dirk Zeitler. Nach der katastrophalen Sturzflut in der Gebirgsregion zwischen China und Nepal ist die Zahl der Toten auf 359 gestiegen. Das teilte die nepalesische Polizei mit. Unterdessen berichtet die nationale Tourismusorganisation, dass 31 vermisste Ausländer gerettet worden seien.
3: Die Bilder sind wie aus einem Katastrophenfilm. Die ganze Region liegt unter dickem Schlamm. Dörfer und Infrastruktur sind zerstört. Erste Untersuchungen deuten auf einen gewaltigen Abbruch von Eis und Felsen hin. Dadurch könnte sich ein Fluss aufgestaut haben. Als die Blockade brach, wurden enorme Wassermassen freigesetzt. Die Armee hat derweil damit begonnen, hunderte Überlebende auszufliegen, darunter auch Ausländer. Aus Bangkok, Carola Frenzen.
2: Im Streit um den WM-Investorendeal bereitet die UEFA ein Strafverfahren gegen FIFA-Präsident Infantino vor. Der Europäische Fußballkontinentalverband fordert die FIFA und beteiligte Finanzinstitute auf, Dokumente zu dem gescheiterten Projekt herauszugeben. Das geht aus einem 60-seitigen Dokument an ein Distriktgericht im US-Bundesstaat Florida hervor.
4: Damit eskaliert der Machtkampf zwischen dem Europäischen Fußballverband und dem FIFA-Boss. Verdacht auf untreue Geschäftsbesorgung, so der Vorwurf gegen Infantino, den der UEFA-Präsident den europäischen Verbänden heute in Monaco im Detail erläutert hat. Was nichts anderes bedeutet als, jetzt soll Infantino auf juristischem Weg gestürzt werden. Wenn er verurteilt würde, könnte ihn das laut UEFA sogar ins Gefängnis bringen. Dabei will der Schweizer eigentlich nächstes Jahr wieder FIFA-Chef werden. Thomas Thonfeld, Sportredakteur.
2: Bei einer Gewalttat an einer Schule nahe Berlin sind eine Frau und ein Mann getötet worden. Ein Verdächtiger wurde vorläufig festgenommen. Die Opfer starben demnach an einer Schule in Großen Neuzittau in Ostbrandenburg. Der Ort hat rund 3500 Einwohner. Offenbar kannten sich Täter und eines der Opfer. Es soll sich um den Ex-Freund einer Schülerin handeln, die ums Leben kam. In diesem Sommer hat es wieder viele Waldbrände gegeben. Natürliche Ursachen wie Blitzschläge gab es dabei aber nur in rund 3% aller Fälle. Das teilte die Allianz Agrarversicherung mit. Soweit ermittelt werden kann, sei sehr häufig menschlicher Leichtsinn oder böser Wille die Ursache.
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0: Frankfurt bleibt am frühen Abend noch ordentlich warm. Aktuell sind es 33 Grad unter dichten Wolken. Später geht es nur langsam runter, bleibt aber bis in die Nacht hinein schwül und teils unruhig. Richtung späte Nacht kann es dann mit Schauern und einzelnen Gewittern etwas lebhafter werden. Morgen liegt das Maximum bei 27 Grad.
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5: Jetzt das Aktuellste aus der Radio Frankfurt Verkehrszentrale. Auf der A661 Bad Homburg Richtung Darmstadt staut es sich zwischen Niedereschbach und Eckenheim. Plant mindestens 5 Minuten mehr ein. Auf der A3 Frankfurt Richtung Würzburg gibt es stockenden Verkehr zwischen Frankfurt Süd und dem Offenbacher Kreuz. Auch zwischen Obertshausen und Hanau läuft es zäh. Auf der A5 Darmstadt Richtung Kassel kommt ihr zwischen Niederrad und dem Nordwestkreuz Frankfurt nur stockend voran.
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Frankfurt und die Gewitter rücken näher, also heute Abend eher ein bisschen ungemütliches Programm. Wettertechnisch nach heißer, schwüler, drückender Luft kommt heute Abend dann erstmal eine Gewitterinterruption, wollen wir es mal nennen, denn morgen geht es dann nochmal weiter mit dem Wetterumbruch. Gefühlt ist dann am Wochenende schon wieder Herbst, aber bis dahin haben wir noch ein bisschen Reise. Und die Reise in dem Abend musikalisch, die geht jetzt weiter mit Supertramp und Give a Little Bit. Und Enrique Iglesias macht uns nochmal den Sommerrhythmus mit Rhythm Divine. Ich wippe derweil ein bisschen mit Raul Helmer aus den Skyline Studios mit lieben Grüßen zum Abend. Escucha el ritmo.

mit Radio Frankfurt in den Donnerstagfeierabend. Ganz ohne Illusion, denn hier ist auf jeden Fall das beste und abwechslungsreichste Musikprogramm. Gleich Visage mit Fade to Grey, schon ein bisschen älter. Und jetzt als nächsten Song erstmal von Dua Lipa und Illusion. Und Dua Lipa lässt sich hier im Gegensatz zu Illusion gar nichts vormachen. In Illusion oder in Illusion erkennt sie nämlich die roten Flaggen längst und lässt den Mann trotzdem glauben, sein Spiel würde funktionieren. So sind sie, die Mädels. Genau so. Ja, ich sag's ja. Für dieses Video übrigens ging's ins Olympische Freibad hoch über Barcelona zusammen mit Kunstspringern und Synchronschwimmern. Und das ist übrigens dasselbe Becken, dasselbe Pool, in dem schon Kylie Minogue wiederum ihr Video zu Show drehte. Muss ein cooles Bad sein. Wir baden in Musik von Dua Lipa und Illusion jetzt bei Radio Frankfurt.

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0: Hallo ins Gallus. Bei euch im Europaviertel haben wir die aktuelle Frankfurt-Temperatur mit 32,6 Grad gemessen.
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0: Frankfurt bleibt am frühen Abend noch ordentlich warm. Aktuell sind es 33 Grad unter dichten Wolken. Später geht es nur langsam runter, bleibt aber bis in die Nacht hinein schwül und teils unruhig. Richtung späte Nacht kann es dann mit Schauern und einzelnen Gewittern etwas lebhafter werden. Morgen liegt das Maximum bei 27 Grad.
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2: Jetzt das Aktuellste aus der Radio Frankfurt Verkehrszentrale. Auf der A661 Bad Homburg Richtung Darmstadt staut es sich zwischen Niedereschbach und Eckenheim. Plant mindestens 5 Minuten mehr ein. Auf der A3 Frankfurt Richtung Würzburg gibt es stockenden Verkehr zwischen Frankfurt Süd und dem Offenbacher Kreuz. Auch zwischen Obertshausen und Hanau läuft es zäh. Auf der A5 Darmstadt Richtung Kassel kommt ihr zwischen Niederrath und dem Nordwestkreuz Frankfurt nur stockend voran.
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3: Und der letzte Überblick für die Blitzer des heutigen Abends um kurz nach 7:30 kommt zum Beispiel von Bornheim. Dort auf der Rothschildallee haben wir einen 50er Blitzer. In Hanau haben wir im Nordwesten vor der Kinzigbrücke einen 30er Blitzer. Und in der Kante auch noch ein 100er Blitzer auf der B43a. Fahrt bitte ordentlich und liebe Grüße aus dem Studio. Noch ist Raul Helmer hier, eine halbe Stunde zumindest.
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Frankfurt, das Tagebuch der großen Hits. 27. August 1990. Susan Vega und DNA steigen mit Tom Steiner in die Charts ein.

Tom's Diner liegt in New York, Ecke Broadway und 112. Seit den 40ern gibt es das Café und es ist demnach eine echte Institution. Die Nähe zum Broadway und zur nächsten Uni sind natürlich auch von Vorteil. Studenten und Künstler gehen ein und aus. Die erfolgreiche Comedy-Serie Seinfeld spielt auf dort und Cyndi Lauper dreht ihr Musikvideo zu Time After Time in Tom's Diner. Susan Vega sitzt eines Tages einfach dort und sinniert vor sich hin. Was sie so erlebt hat die letzten Tage, was und vor allem auch wer ihr begegnet ist. Und all das schreibt sie auf, aus genau dieser Perspektive. Sie singt davon, wie es ist in Tom's Diner, wer gerade kommt und wer geht. Und landet damit mit dieser einfachen Beobachtung aus dem Laden ihren größten Hit.

0: Der Donnerstagabend Radio Frankfurt. Meine letzten Minuten haben geschlagen. Musik für euch habe ich noch aus den Quer durch die Jahrzehnte Programm. Crowded House mit Weather With You. Das ist das Programm nach der Werbung, was zum Wetter passt. Ich hoffe, das Wetter hält heute Abend für euch und bringt euch nicht Ungemach, nicht die schlimmsten Gewitter und Konditionen, womit man durch den Abend bestens durchkommt. Ricky Martin macht uns Sommerlaune mit Maria und Pink mit Try macht dann so den Abgang. Ich mache auch den Abgang nach diesen Liedern. Wünsche euch noch ganz viel Spaß mit Enrico Ostendorf und dem Feierabendmix und morgen dann ein gutes Aufstehen mit Marc Moosbrugger und der bringt euch dann gut informiert und mit guter Laune in den Freitag zum Freitag-Feierabend-Finale. Hören wir uns dann am Nachmittag gerne wieder. Also bis morgen, ihr und euer Raul Helmer.
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0: Hallo nach Heddernheim. Bei euch in der Römerstadt haben wir die aktuelle Frankfurt-Temperatur mit 29,8 Grad gemessen.
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2: Ich bin Dirk Zeitler. Erst langsam wird nach der verheerenden Sturzflut im Grenzgebiet zwischen Nepal und Tibet das Ausmaß der Katastrophe klar. Mindestens 389 Menschen sind allein auf nepalesischer Seite ums Leben gekommen. Mehr als 1300 Menschen werden insgesamt vermisst, darunter zahlreiche Ausländer. Wo sonst Pilger und Trekkingtouristen durch die Täler des Himalayas ziehen, suchen Rettungskräfte in gewaltigen Schlammmassen nach Überlebenden. Die Fraktionen von Union und SPD schließen Änderungen am Rentenkonzept der Koalition nicht aus. Kein Gesetz gehe so aus dem Bundestag, wie es hineinkomme, sagte Unionsfraktionschef Frei vor einer gemeinsamen Klausurtagung in Münster.
3: Der Koalition stehen turbulente Wochen bevor. Die drei Landtagswahlen könnten CDU und SPD durchrütteln. Parallel dazu will die Regierung ihr Reformpaket umsetzen und hier gibt es noch Streitpunkte, vor allem bei der Rente mit 63. Die soll abgeschafft werden, doch daran gibt es intern Kritik. Es könnte auf Ausnahmen hinauslaufen für alle, die nicht in der Lage sind, länger als 45 Jahre zu arbeiten, wegen des harten Jobs oder der Gesundheit. Das Treffen in Münster soll die Fraktionen zusammenschweißen und Vertrauen schaffen, damit die Regierung stabil bleibt. Thomas Bremser, Nachrichtenredaktion.
2: Bei einer Gewalttat an einer Schule in Gosen-Neu-Zittau in Ostbrandenburg sind eine Frau und ein Mann getötet worden. Ein Verdächtiger wurde vorläufig festgenommen. Die getötete Frau soll seine Ex-Freundin gewesen sein. Zunächst gab es Gerüchte um eine Amoktat an der Schule, was sich aber vorerst nicht bestätigt hat. Im Streit um den WM-Investorendeal bereitet die UEFA ein Strafverfahren gegen FIFA-Präsident Infantino vor. Der Europäische Fußball-Kontinentalverband forderte die FIFA und beteiligte Finanzinstitute auf, Dokumente zu dem gescheiterten Projekt herauszugeben.
4: Damit eskaliert der Machtkampf zwischen dem Europäischen Fußballverband und dem FIFA-Boss. Verdacht auf untreue Geschäftsbesorgung, so der Vorwurf gegen Infantino, den der UEFA-Präsident den europäischen Verbänden heute in Monaco im Detail erläutert hat. Was nichts anderes bedeutet als, jetzt soll Infantino auf juristischem Weg gestürzt werden. Wenn er verurteilt würde, könnte ihn das laut UEFA sogar ins Gefängnis bringen. Thomas Thonfeld, Nachrichtenredaktion.
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0: Frankfurt schwitzt sich gerade bei 32 Grad durch einen ziemlich dichten, bedeckten Abend. Später bleibt es erst noch warm, bevor gegen 23 Uhr ein leichtes Gewitter durchzieht. Morgen geht's etwas runter auf 27 Grad, dazu bleibt es meist grau und zwischendurch gibt's auch mal leichten Regen.
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5: Jetzt das Aktuellste aus der Radio Frankfurt Verkehrszentrale. Vorsicht auf der A5 Frankfurt Richtung Darmstadt zwischen Niederrad und Frankfurt Flughafen Nord. Da liegen Schaumpolystyrolsäcke auf der Fahrbahn. Auf der B44 in Frankfurt stockt es in der Friedrich-Ebert-Anlage und auf der Baseler Straße zwischen Platz der Republik in Baseler Platz in beiden Richtungen.
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2: Ich bin Dirk Zeitler. Erst langsam wird nach der verheerenden Sturzflut im Grenzgebiet zwischen Nepal und Tibet das Ausmaß der Katastrophe klar. Mindestens 389 Menschen sind allein auf nepalesischer Seite ums Leben gekommen. Mehr als 1300 Menschen werden insgesamt vermisst, darunter zahlreiche Ausländer.
3: Die Bilder sind wie aus einem Katastrophenfilm. Die ganze Region liegt unter dickem Schlamm. Dörfer und Infrastruktur sind zerstört. Erste Untersuchungen deuten auf einen gewaltigen Abbruch von Eis und Felsen hin. Dadurch könnte sich ein Fluss aufgestaut haben. Als die Blockade brach, wurden enorme Wassermassen freigesetzt. Die Armee hat derweil damit begonnen, hunderte Überlebende auszufliegen, darunter auch Ausländer. Aus Bangkok, Carola Frenzen.
2: Die Fraktionen von Union und SPD schließen Änderungen am Rentenkonzept der Koalition nicht aus. Kein Gesetz gehe so aus dem Bundestag, wie es hineinkomme, sagte Unionsfraktionschef Frei.
4: Der Koalition stehen turbulente Wochen bevor. Die drei Landtagswahlen könnten CDU und SPD durchrütteln. Parallel dazu will die Regierung ihr Reformpaket umsetzen und hier gibt es noch Streitpunkte, vor allem bei der Rente mit 63. Die soll abgeschafft werden, doch daran gibt es intern Kritik. Es könnte auf Ausnahmen hinauslaufen für alle, die nicht in der Lage sind, länger als 45 Jahre zu arbeiten, wegen des harten Jobs oder der Gesundheit. Das Treffen in Münster soll die Fraktionen zusammenschweißen und Vertrauen schaffen, damit die Regierung stabil bleibt. Thomas Bremser, Nachrichtenredaktion.
2: Bei einer Gewalttat an einer Schule in Gosen-Neu-Zittau in Ostbrandenburg sind eine Frau und ein Mann getötet worden. Ein Verdächtiger wurde vorläufig festgenommen. Die getötete Frau soll seine Ex-Freundin gewesen sein. Zunächst gab es Gerüchte um eine Amoktat an der Schule, was sich aber vorerst nicht bestätigt hat. Im Streit um den WM-Investorendeal bereitet die UEFA ein Strafverfahren gegen FIFA-Präsident Infantino vor. Der Europäische Fußballkontinentalverband forderte die FIFA und beteiligte Finanzinstitute auf, Dokumente zu dem gescheiterten Projekt herauszugeben. Das geht aus einem 60-seitigen Dokument an ein Distriktgericht im US-Bundesstaat Florida hervor.
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5: Frankfurt schwitzt sich gerade bei 32 Grad durch einen ziemlich dichten, bedeckten Abend. Später bleibt es erst noch warm, bevor gegen 23 Uhr ein leichtes Gewitter durchzieht. Morgen geht's etwas runter auf 27 Grad, dazu bleibt es meist grau und zwischendurch gibt's auch mal leichten Regen.
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6: Jetzt das Aktuellste aus der Radio Frankfurt Verkehrszentrale. Auf der A5 Frankfurt Richtung Kassel zwischen Nordwestkreuz Frankfurt und Bad Homburger Kreuz steht ein defektes Fahrzeug. Auch auf der A5 Kassel Richtung Frankfurt zwischen Bad Homburger Kreuz und Nordwestkreuz Frankfurt steht ein defektes Fahrzeug.
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1: Frankfurt schwitzt sich gerade bei 32 Grad durch einen ziemlich dichten, bedeckten Abend. Später bleibt es erst noch warm, bevor gegen 23 Uhr ein leichtes Gewitter durchzieht. Morgen geht's etwas runter auf 27 Grad. Dazu bleibt es meist grau und zwischendurch gibt's auch mal leichten Regen.
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2: Jetzt das Aktuellste aus der Radio Frankfurt Verkehrszentrale. Auf der A5 Frankfurt Richtung Kassel zwischen Nordwestkreuz Frankfurt und Bad Homburger Kreuz steht ein defektes Fahrzeug. Auch auf der A5 Kassel Richtung Frankfurt zwischen Bad Homburger Kreuz und Nordwestkreuz Frankfurt steht ein defektes Fahrzeug.
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1: Ich bin Thomas Brockt. Bei der katastrophalen Sturzflut in der Gebirgsregion zwischen Nepal und China sind laut jüngsten Angaben der nepalesischen Polizei 389 Menschen ums Leben gekommen. Zuletzt war von 359 Toten allein in Nepal die Rede. China hat bisher 3 Tote bestätigt. Dort hatte die Flut unter anderem einen Grenzübergang schwer getroffen. Hunderte Menschen werden noch vermisst, auch deutsche Touristen sind darunter. Die allermeisten Waldbrände in Deutschland gehen offenbar auf den Menschen zurück. Nach Angaben der Allianz Agrarversicherung haben nur etwa 3% der Feuer natürliche Ursachen. Wegen der Trockenheit sieht der Versicherer zugleich ein deutlich erhöhtes Risiko für große Brände.
2: Bei den aufgeklärten Waldbränden waren im vergangenen Jahr 95% auf menschliches Verhalten zurückzuführen. Häufig ging es um Fahrlässigkeit, etwa durch Zigaretten, Grillen oder Lagerfeuer, aber auch Brandstiftung spielte eine Rolle. Verschärft wird die Gefahr durch Trockenheit und vorgeschädigte Wälder, denn Hitze, Dürre und Borkenkäfer haben vielerorts Totholz und anderes leicht entzündliches Material hinterlassen. Thomas Bleskin, Nachrichtenredaktion.
1: Die UEFA bereitet im Streit um einen gescheiterten WM-Investorendeal ein Strafverfahren gegen FIFA-Präsident Infantino vor. Der Europäische Fußballverband verlangt dafür von der FIFA und beteiligten Finanzinstituten die Herausgabe von Dokumenten. Das geht aus einem Schreiben an ein Gericht im US-Bundesstaat Florida hervor.
3: Damit eskaliert der Machtkampf zwischen dem Europäischen Fußballverband und dem FIFA-Boss. Verdacht auf untreue Geschäftsbesorgung, so der Vorwurf gegen Infantino, den der UEFA-Präsident den europäischen Verbänden heute in Monaco im Detail erläutert hat. Was nichts anderes bedeutet als, jetzt soll Infantino auf juristischem Weg gestürzt werden. Wenn er verurteilt würde, könnte ihn das laut UEFA sogar ins Gefängnis bringen. Dabei will der Schweizer eigentlich nächstes Jahr wieder FIFA-Chef werden. Thomas Thonfeld, Sportredaktion.
1: Der FC Bayern München trifft in der Fußball-Champions-League-Gruppenphase daheim unter anderem auf den diesjährigen Finalisten Arsenal London. Das ergab die Auslosung in Monaco. Auswärts warten auf den FCB auch Atletico Madrid und Manchester United. Borussia Dortmund trifft auf Inter Mailand und ebenfalls auf Arsenal. RB Leipzig bekam schwierige Gegner in Real Madrid und Manchester City sowie Manchester United zugelost. Der VfB Stuttgart trifft unter anderem auf Inter Mailand, Atletico Madrid und Galatasaray Istanbul.
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4: Frankfurt schwitzt sich gerade bei 32 Grad durch einen ziemlich dichten, bedeckten Abend. Später bleibt es erst noch warm, bevor gegen 23 Uhr ein leichtes Gewitter durchzieht. Morgen geht's etwas runter auf 27 Grad, dazu bleibt es meist rau und zwischendurch gibt's auch mal leichten Regen.
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5: Jetzt das Aktuellste aus der Radio Frankfurt Verkehrszentrale. Achtung, auf der A3 Frankfurt Richtung Würzburg im Bereich Anschlussstelle Offenbach. Da steht ein defektes Fahrzeug. Fahrt bitte vorsichtig ran. Auf der B44 in Frankfurt zwischen Platz der Republik und Baseler Platz, auf der Friedrich-Ebert-Anlage und der Baseler Straße habt ihr dichten Verkehr mit stockendem Verkehr.
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1: Frankfurt schwitzt sich gerade bei 32 Grad durch einen ziemlich dichten, bedeckten Abend. Später bleibt es erst noch warm, bevor gegen 23 Uhr ein leichtes Gewitter durchzieht. Morgen geht's etwas runter auf 27 Grad. Dazu bleibt es meist rau und zwischendurch gibt's auch mal leichten Regen.
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2: Jetzt das Aktuellste aus der Radio Frankfurt Verkehrszentrale. Achtung, auf der A3 Frankfurt Richtung Würzburg im Bereich Anschlussstelle Offenbach. Da steht ein defektes Fahrzeug. Fahrt bitte vorsichtig ran. Auf der B44 in Frankfurt zwischen Platz der Republik und Baseler Platz, auf der Friedrich-Ebert-Anlage und der Baseler Straße habt ihr dichten Verkehr mit stockendem Verkehr.
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1: Ich bin Thomas Brockt. Die Fraktionen von Union und SPD schließen Änderungen am Rentenkonzept der Koalition nicht aus. Kein Gesetz gehe so aus dem Bundestag, wie es hineinkomme, sagte Unionsfraktionschef Frei bei einer gemeinsamen Klausurtagung in Münster.
2: Der Koalition stehen turbulente Wochen bevor. Die drei Landtagswahlen könnten CDU und SPD durchrütteln. Parallel dazu will die Regierung ihr Reformpaket umsetzen und hier gibt es noch Streitpunkte, vor allem bei der Rente mit 63. Die soll abgeschafft werden, doch daran gibt es intern Kritik. Es könnte auf Ausnahmen hinauslaufen für alle, die nicht in der Lage sind, länger als 45 Jahre zu arbeiten, wegen des harten Jobs oder der Gesundheit. Das Treffen in Münster soll die Fraktionen zusammenschweißen und Vertrauen schaffen, damit die Regierung stabil bleibt. Thomas Bremser, Redaktion.
1: Bei der katastrophalen Sturzflut in der Gebirgsregion zwischen Nepal und China sind laut jüngsten Angaben der nepalesischen Polizei 389 Menschen ums Leben gekommen. Zuletzt war von 359 Toten allein in Nepal die Rede. China hat bisher 3 Tote bestätigt. Dort hatte die Flut unter anderem einen Grenzübergang schwer getroffen. Hunderte Menschen werden noch vermisst, auch deutsche Touristen sind darunter. Die Auslosung der Ligaphase der Fußball Champions League hat den deutschen Clubs überwiegend machbare Aufgaben beschert. Nur für RB Leipzig kommt es hart. Der BVB muss lange Reisen machen.
3: Für Borussia Dortmund stehen dabei Reisen ins mehr als 4000 Kilometer entfernte Baku in Aserbaidschan zu Sabah FK und zum Vorjahresüberraschungsteam aus Norwegen Bodø Glimt an. Auf Bayern München wartet ein Auswärtsspiel bei Atletico Madrid an jenem Ort, wo auch das Endspiel stattfinden wird. Auf dem Weg dorthin dürfte der englische Meister FC Arsenal in der Ligaphase der stärkste Gegner sein. Reihenweise attraktive Gegner erhielt RB Leipzig. Neben dem Gastspiel bei Real Madrid geht es auch zu Manchester United und der VfB Stuttgart bekommt es unter anderem mit Galatasaray Istanbul zu tun. Dirk Zeitler, Nachrichtenredaktion.
1: Der SC Freiburg ist souverän in die Ligaphase der Fußball Conference League eingezogen. Die Freiburger setzten sich im Playoff-Rückspiel gegen den FC Motherwell mit 4:1 durch. Schon das Hinspiel in Schottland hatte der SC mit 3:1 gewonnen.
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4: Frankfurt schwitzt sich gerade bei 32 Grad durch einen ziemlich dichten, bedeckten Abend. Später bleibt es erst noch warm, bevor gegen 23 Uhr ein leichtes Gewitter durchzieht. Morgen geht's etwas runter auf 27 Grad, dazu bleibt es meist rau und zwischendurch gibt's auch mal leichten Regen.
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5: Jetzt das Aktuellste aus der Radio Frankfurt Verkehrszentrale. Auf der A5 Kassel Richtung Frankfurt zwischen Bad Homburger Kreuz und Nordwestkreuz Frankfurt steht ein defektes Fahrzeug. Fahrt da bitte besonders vorsichtig. Auf der B44 an der Friedrich-Ebert-Anlage und Baseler Straße zwischen Platz der Republik und Baseler Platz habt ihr stockenden Verkehr.
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1: Frankfurt schwitzt sich gerade bei 32 Grad durch einen ziemlich dichten, bedeckten Abend. Später bleibt es erst noch warm, bevor gegen 23 Uhr ein leichtes Gewitter durchzieht. Morgen geht's etwas runter auf 27 Grad. Dazu bleibt es meist rau und zwischendurch gibt's auch mal leichten Regen.
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2: Jetzt das Aktuellste aus der Radio Frankfurt Verkehrszentrale. Auf der A5 Kassel Richtung Frankfurt zwischen Bad Homburger Kreuz und Nordwestkreuz Frankfurt steht ein defektes Fahrzeug. Fahrt da bitte besonders vorsichtig. Auf der B44 an der Friedrich-Ebert-Anlage und Baseler Straße zwischen Platz der Republik und Baseler Platz habt ihr stockenden Verkehr.
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1: Ich bin Thomas Brock. Nach der Sturzflut im Grenzgebiet zwischen Nepal und China bergen Retter immer mehr Tote. Nach neuen Angaben der nepalesischen Polizei sind mindestens 389 Menschen ums Leben gekommen. Mehr als 1300 Menschen werden noch vermisst, darunter auch einige deutsche Touristen.
2: Die Bilder sind wie aus einem Katastrophenfilm. Die ganze Region liegt unter dickem Schlamm. Dörfer und Infrastruktur sind zerstört. Erste Untersuchungen deuten auf einen gewaltigen Abbruch von Eis und Felsen hin. Dadurch könnte sich ein Fluss aufgestaut haben. Als die Blockade brach, wurden enorme Wassermassen freigesetzt. Die Armee hat derweil damit begonnen, hunderte Überlebende auszufliegen, darunter auch Ausländer. Auch der Dalai Lama zeigte sich heute bestürzt. Das Oberhaupt des tibetischen Buddhismus sprach allen Betroffenen sein Mitgefühl aus. Aus Bangkok, Carola Frenzen.
1: Die Fraktionen von Union und SPD schließen Änderungen am Rentenkonzept der Koalition nicht aus. Kein Gesetz gehe so aus dem Bundestag, wie es hineinkomme, sagte Unionsfraktionschef Frei bei einer gemeinsamen Klausurtagung in Münster.
3: Der Koalition stehen turbulente Wochen bevor. Die drei Landtagswahlen könnten CDU und SPD durchrütteln. Parallel dazu will die Regierung ihr Reformpaket umsetzen und hier gibt es noch Streitpunkte, vor allem bei der Rente mit 63. Die soll abgeschafft werden, doch daran gibt es intern Kritik. Es könnte auf Ausnahmen hinauslaufen für alle, die nicht in der Lage sind, länger als 45 Jahre zu arbeiten, wegen des harten Jobs oder der Gesundheit. Das Treffen in Münster soll die Fraktionen zusammenschweißen und Vertrauen schaffen, damit die Regierung stabil bleibt. Thomas Bremser, Redaktion.
1: Bei einer Gewalttat an einer Schule in Gosen-Neu-Zittau in Brandenburg sind eine Frau und ein Mann getötet worden. Ein Verdächtiger wurde vorläufig festgenommen. Die getötete Frau soll seine Ex-Freundin gewesen sein. Zunächst gab es Gerüchte um eine Amoktat an der Schule, was sich aber nicht bestätigte. Der SC Freiburg ist souverän in die Ligaphase der Fußball-Conference League eingezogen. Die Freiburger setzten sich im Playoff-Rückspiel gegen den FC Motherwell mit 4:1 durch. Schon das Hinspiel in Schottland hatte der SC mit 3:1 gewonnen.
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4: Derzeit keine Meldungen. Weiterhin eine gute Fahrt. Ist euch sonst noch etwas aufgefallen an Staus oder Blitzern? Dann schickt uns eine WhatsApp an die 069 669 669 669. Gute Fahrt!
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1: Derzeit keine Meldungen. Weiterhin eine gute Fahrt. Ist euch sonst noch etwas aufgefallen an Staus oder Blitzern? Dann schickt uns eine WhatsApp an die 069 669 669 669. Gute Fahrt!
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